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2: Im Studio Colin Mock. Schönen guten Morgen. Flüssigkeiten umfüllen, Handgepäck checken, ab durch den Körperscanner und ans Gate geht's natürlich nur noch mit Ticket. Diese Choreografie am Flughafen ist Routine und sie ist eine Folge aus den Anschlägen vom 11. September, heute vor genau 25 Jahren, Anne Brauer.
3: Was vorher völlig selbstverständlich war, kann man sich heute eigentlich kaum noch vorstellen, dass die Familie einen fast bis in den Flieger gebracht hat oder man völlig problemlos eine Handvoll Feuerzeuge und sein Taschenmesser im Handgepäck hatte. Nach den Anschlägen gab es da einen grundlegenden Wandel. Gerade in den ersten Jahren fühlten sich die Kontrollen zwar ewig an und für manchen auch wie ein Generalverdacht. Aber dank neuer Technik wie Körperscanner gilt das Sicherheitssystem heute als extrem wirkungsvoll. Eine Flugzeugentführung auch nur annähernd in diesem Ausmaß hat es nicht wieder gegeben.
2: Der Schock sitzt nach den PISA-Ergebnissen immer noch tief. Die Grünen fordern Konsequenzen. Sie finden, Bildung dürfe nicht mehr reine Ländersache sein. Der Bund müsse da ein Wörtchen mitreden können. Die Regeln müssten unverzüglich geändert werden, sagte Grünen-Chefin Brandner der Rheinischen Post. Bundesbildungsministerin Prien hat eine schnelle Reaktion auf das schlechte Abschneiden der Schülerinnen und Schüler bei PISA versprochen. Sie betont,
4: PISA hat auch bestätigt, dass sich die Bildungsschere schon in sehr frühen Jahren öffnet. Leider schließt sie sich in der Schule nur noch unwesentlich. Deshalb müssen wir früher ansetzen. Wir wollen die Eltern als die ersten und wichtigsten Bildungsbegleiter ihrer Kinder stärken.
2: Der bundesweite Warntag ist gut gelaufen, die Systeme sind zuverlässig. So sieht ein erstes Fazit des Bundesamts für Bevölkerungsschutz und Katastrophenhilfe aus. Wie viele Menschen erreicht wurden, ist noch nicht bekannt. Gestern um 11 Uhr gab es einen Probealarm, Handys hatten gepiept und Sirenen geheult. Immer wieder kommt es vor, dass Videos im Internet landen, die heimlich mit Smart Glasses gemacht wurden. Die norwegische Hauptstadt Oslo greift jetzt durch und hat diese Brillen mit Kameras zumindest an Schulen verboten. Auch in Deutschland wird über ein Verbot diskutiert, um die Privatsphäre zu schützen. Auch der FC Bayern ist jetzt in die neue Champions-League-Saison gestartet. Mit einem am Ende fulminanten 5:0-Sieg gegen Bodø Glimt aus Norwegen. Ganz anders lief der Abend für RB Leipzig. Bei Champions-League-Debütant Como verlor RB mit 1:4.
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5: Mit KI-Support. Viele Wolken gibt es heute Morgen. Im Westen kommt auch mal etwas Regen oder ein einzelner Schauer runter. Im Laufe des Tages bleibt es da eher grau, sonst oft trocken und freundlicher. Am Abend wird es auch in der Mitte mal nass. Dazu steigen die Höchstwerte auf 19 bis 24 Grad. Morgen geht's meist trocken weiter, mit Sonne und Wolken maximal bis 27 Grad.

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0: flotter Start. Ein flotter Start mit Colleen Carter oder every Little Thing. Ja, immer nur mit dir singt Niki das Ding sogar in Deutsch. Das war die Start. Erste Melodie. Ja, so könnte man es ausdrücken bei einer Sendung.
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0: Freitag, der 11. September ist heute, der 11.09.2026. Ihr hört die Sendung Der Morgen mit Gernot, die es Montags bis Freitags von 6 bis 9 Uhr live gibt und von 3 Uhr in der Nacht bis 6 Uhr ran immer die Wiederholung vom Vortag. Auch diese Sendung wird wiederholt, Montag früh ab 3 geht's da los. Aber jetzt haben wir erstmal den Start ins Wochenende. Zur vollen Stunde Nachrichten, Sport und Wetterbericht in kompakter Variante. Dann in der 20. Sendeminute wie immer ein kleiner Beitrag um halb die Wetteraussichten und 10 nach halb circa gucken, wer heute Geburtstag hat. Musikalischerseits in meiner Sendung der Städtewechsel von deutsch in nicht deutsch gesungenem Liedgut und dazwischen die aktuelle Uhrzeit. 6 Uhr und 9 Minuten nach 6. Und nach Colleen Carter mit Every Little Thing gibt's Las Vegas und der meint, Baby, komm, steig ein. Und ich freue mich, dass ihr hier in meine Sendung eingestiegen seid. Moin, moin, ihr Lieben. Danke fürs Einschalten.

Es gibt doch nichts Schöneres als ein schöner, flotter Rock'n'Roll am frühen Morgen. Las Vegas und Baby, komm, steig ein. Um 8 Uhr, Quatsch, um 6 Uhr, entschuldigen Sie bitte, ganz dichtes, das hätte ich gerne, wa? Nee, das ist dazwischen und hin. 6 Uhr.

0: Wären Tränen aus Gold, ist die deutsche Originalfassung von ihr selbst, Marianne Rosenberg, You're a Small Town Boy. 6 Uhr und 16 Minuten haben wir es. Genau, eine Minute nach Viertel 7. Udo Jürgens ist auch mal wieder dran und der besingt Rot blüht der Mond. Gleich in wenigen Sekunden geht's los.
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0: Gesellschaftskritisches mit Udo Jürgens Rotblüt, der Mohn hier in meiner Sendung, der Morgen mit Gernot. 6 Uhr und 21 Minuten haben wir es, 9 Minuten vor 6:30. Jetzt gibt's den Beitrag, den versprochenen, und nochmal die Windows. Die hatten wir gestern auch, aber jeden Tag ein anderer Titel. Ich muss das mal anders mischen, dass der jeden Tag den gleichen Interpreten spielt, ist auch nicht lustig. Ist zwar ein anderer Titel, aber trotzdem. How do you do diesmal in Deutsch? In einem Pub nahe der Stadt Brightport sollen sich im Juni Briten mit einem feurigen Geschmack zu den Weltmeisterschaften im Brennnesselessen treffen. Im Bottle Inn werden den Teilnehmern 2 Fuß, das sind etwa 60 Zentimeter, lange Nesseln vorgesetzt, von denen sie so viele Blätter wie möglich essen sollen. Vorjahressieger Terry Blue Hunt brachte es auf umgerechnet etwa 10 Meter Brennnesseln. Die von dem US-Eishersteller Ben & Jerry gepostete Veranstaltung soll auch live auf der Webseite übertragen werden.
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0: Jetzt wird mir auch klar, warum ich den schon wieder höre, den Titel. Ja, weil die Windows, ja, also Peter Petrell und Dingens, wer ist denn Dingens? Na, hier, die Janet McKinley. Die beiden haben nämlich normalerweise eigentlich die Titel von Martha McNeil in Deutsch gesungen, aber sie selber haben auch eine How-Do-You-Do-Fassung in Englisch eingesungen und die haben wir eben gehört. Jetzt gibt's Musik fürs Herz mit Roger Whittaker. Du wirst alle Jahre schöner um 6 Uhr und 26 Minuten, 4 Minuten vor 6:30. Roger, du hast recht. Ja. Was ich sagen wollte, am Sonntag jährt sich sein Todestag, ne? Tja, auch schon wieder 3 Jahre her. Naja, trotzdem hat er schöne Musik uns hinterlassen und einen von seinen vielen 100 Hits hören wir jetzt.
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0: Wie ich eingehend erwähnte, ne, am Sonntag jährt sich sein Todestag zum dritten Mal. Roger Whittaker, du wirst alle Jahre schöner hier in meiner Sendung Der Morgen mit Gernot. Wir haben 6:30 Uhr, genau 6:30. Jetzt gibt's die Wetteraussichten und ein paar Verbrauchertipps können sich anschließen. Und danach gibt's Mucke aus Bella Italia mit Albano und Romina Bauer. Und ich denke, ihr berühmtester Titel Felicità.
1: Mit KI-Support. Viele Wolken gibt es heute Morgen. Im Westen kommt auch mal etwas Regen oder ein einzelner Schauer runter. Im Laufe des Tages bleibt es da eher grau, sonst oft trocken und freundlicher. Am Abend wird es auch in der Mitte mal nass. Dazu steigen die Höchstwerte auf 19 bis 24 Grad. Morgen geht's meist trocken weiter, mit Sonne und Wolken maximal bis 27 Grad.

0: Schöne Nummer, oder? Ja, Musik mit Albano und Romy Nabauer, Felicita. Ja, Riesenerfolge, Riesenerfolge. Ich denke mal, das war auch ihr Durchbruch dann hier in Deutschland. 6:34 haben wir es, 4 Minuten nach 6:30. Jetzt gehen wir ins Bayerische mit der Formation Relax und die singt Spatzel, ich stehe auf die.
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0: Die bayerische Formation Relax und Spatzel, ich stehe auf die um 6 Uhr und 38 Minuten, 8 Minuten nach 6:30 haben wir's. Jetzt haben wir noch einen schnuckligen Song und dann gucken wir mal, wer heute Geburtstag hat. Die Beatles sind angesagt und Octopus Garden, na bitte.
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Ihr Lieben, heute geht gleich los. Wir haben heute Geburtstag. Ich will aber lieber erstmal auf morgen hinweisen. Morgen hat zum Beispiel, oder hätte vielmehr, 50% der Formation Cindy und Bert Geburtstag. Der Norbert Berger, der Bert, der ist am 12. September 1945 geboren. Leider verstarb er ja im Alter von 66 Jahren 2012. Des Weiteren, ebenfalls morgen hat er Geburtstag, ja, US-amerikanische Soul-Sänger Barry Wright, ja, der ist im Alter von 58 Jahren, ja leider 2003 schon von uns gegangen. Und Linda Gray, auch morgen, ja, also gratulieren wir nicht, sagen wir nur erinnern, ne, die US-amerikanische Schauspielerin, die wird morgen 86 Jahre alt, wir kennen sie alle durchaus von Dallas. Heute will ich auch nicht vergessen, sondern, wo ist mein Heute? Jetzt ist mein Heute hier verschwunden. Wo ist mein Heute? Ja, was kümmert mich mein Heute nochmal? Wo ist er denn? Na, sag mal, Tanja Berg wollte ich sagen. Tanja Berg kennen wir. Und zwar, ihr berühmtester Titel ist, hier ist er. Jetzt haben wir es, siehst du? Also Mann, der mit seinen ganzen Seiten hier, die er am Browser auf hat, ich sag's euch. Ich hab dir nie den Himmel versprochen, den hören wir aber nicht. Wir hören jetzt gleich einen Titel, sie singt die deutsche Cover-Variante von dem Smokey-Song Don't Play Your Rock'n'Roll, ja, von Smokey. Und den in Deutsch, denkt nicht, ich sei ein Teil von dir. Heute hat sie Geburtstag und wird ganze 85 Jahre alt. Das muss man auch erstmal hinkriegen, ne? Gut, lange Rede, kurzer Sinn. Herzlichen Glückwunsch allen Geburtstagskindern des Tages. Und hier singt die Tanja.

Tanja Berg wird ganze 85 Jahre heute alt. Herzlichen Glückwunsch. Denk nicht, ich sei ein Teil von dir. Habt ihr natürlich erkannt, die Melodie Don't Play Rock'n'Roll von Smokey. Apropos Smokey. Chris Norman singt jetzt einen Titel von den Bee Gees. Tja, auch das gibt es, ja. Hören wir uns an. So You Win Again. Kennen wir. Das Ganze um 6.47 Uhr. 2 Minuten nach 6:45. Alle, die jetzt los müssen auf Maloche, wünsche ich einen schönen Start ins Wochenende. Wir hören uns dann Montag wieder. Ne? Die müssen nämlich jetzt los und das Bruttosozialprodukt stärken. Einer muss es ja machen, wa? Können ja alle dämlich quatschen wie ich. Richtig. Genau. Was gibt's jetzt? Also Chris Norman und So You Win Again. Gleich in wenigen Sekunden geht's los. 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

0: Ja, Dichterleben ist auch vorbei. Win Again gibt's tatsächlich von den Videos, aber So You Win Again ist von Hot Chocolate. Na klar, Chris Norman sang hier den hervorragenden Song von der heißen Schokolade. 6:52 haben wir es, 7:08. Andreas Martin singt jetzt die schöne deutsche Cover-Variante vom Mixed Emotions Song Just For You. Nur bei dir. Na bitte.
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Der unvergessene Andreas Martin, nur bei dir. Jetzt haben wir noch einen schnuckligen Song bis ran an die Nachrichten, Sport und Wetterbericht in kompakter Variante. Matrimonie von Gilbert O'Sullivan. Und ich begrüße euch dann zur zweiten Stunde. Also, wie immer, schönartig dranbleiben.

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2: Im Studio Colin Mock. Schönen guten Morgen. Genau 25 Jahre sind die Anschläge vom 11. September heute her und viele Menschen wissen heute noch ganz genau, was sie damals gemacht haben. Wie wohl kein anderes Ereignis im 21. Jahrhundert hat sich 9/11 ins kollektive Gedächtnis eingebrannt. Anne Brauer.
3: Man spricht von Blitzlichterinnerung. Wie ein Foto speichert unser Gehirn so einen Moment ab. Die Bilder der einstürzenden Türme, man konnte die Katastrophe live im Fernsehen verfolgen. 9/11 ist zum Inbegriff eines Terroranschlags geworden und wirkt bis heute nach. Von einer neuen Dimension in der Flugsicherheit über den Krieg gegen den Terror und Islamfeindlichkeit bis hin zu Verschwörungstheorien. Früher ein absolutes Nischenphänomen, heute mindestens in den USA Teil des politischen Mainstreams.
2: Millionen Menschen in Deutschland können im Katastrophenfall zuverlässig gewarnt werden. Ein erstes Fazit zum bundesweiten Warntag fällt sehr gut aus. Tom Husse.
4: Ja, vom Bundesamt für Bevölkerungsschutz und Katastrophenhilfe heißt es, der Test habe gezeigt, dass das System und die Warnkanäle gut funktionieren. Wie viele Menschen genau erreicht wurden, ist bisher aber noch nicht bekannt. Um 11 Uhr gab es gestern einen Probealarm. Handys piepten, Sirenen heulten, auch im Radio wurden Signale gesendet. Der Warntag ist jedes Jahr. Bund, Länder, Städte und Gemeinden wollen so sicher gehen, dass es im Ernstfall keine Probleme gibt.
2: Wie sollte auf das schlechte Abschneiden der deutschen Schüler bei der PISA-Studie reagiert werden? In der Diskussion um Konsequenzen fordern die Grünen, Bildung darf nicht mehr nur Ländersache sein. Parteichefin Brandner sagte der Rheinischen Post, der Bund solle da künftig mitreden dürfen. Die Bundesanwaltschaft ermittelt jetzt zu den Angriffen auf das Stromnetz. Es geht etwa um mögliche verfassungsfeindliche Sabotage, heißt es von der Behörde. Vorgestern hatte die Polizei einen Tatverdächtigen gefasst, nach tagelanger Suche. Er sitzt mittlerweile in U-Haft. Nach dem Patzer gegen Schalke in der Fußball-Bundesliga hat der FC Bayern zum Start in die Champions League das Soll wieder erfüllt. Gegen die Norweger von Bodø/Glimt gab es einen 5:0 Heimsieg. Bitter war der Abend dagegen für Leipzig. RB war beim 1:4 bei Champions League-Neuling Como in Italien klar unterlegen.
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5: Mit KI-Support. Viele Wolken gibt es heute Morgen vor allem im Westen. Da kann ab und zu auch mal ein bisschen Regen oder ein Schauer dabei sein, während sonst oft die Sonne durchkommt und es trocken bleibt. Später am Tag ziehen dann auch in der Mitte mehr Wolken auf und die Höchstwerte liegen bei 19 bis 24 Grad. Morgen geht's mit Sonne und Wolken weiter. An der Küste fällt vereinzelt etwas Regen. Maximal werden es 27 Grad.

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0: Schöne Nummer, war zum Start in die zweite Stunde. CCR, Creedence Clearwater Revival und Up Around the Bend war der Opener der zweiten Stunde meiner Sendung.
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0: Freitag, der 11. September 2026 ist heute. Ihr hört die Sendung Der Morgen mit Gernot. Wie immer montags bis freitags live von 6 bis 9 und unlive von 3 bis 6 Uhr ran. Die Wiederholung vom Vortag. Auch diese Sendung wird wiederholt am Montag früh, dann von 3 bis 6 Uhr. Ihr Lieben, zur vollen Stunde Nachrichten, Sport und Wetterbericht, kompakt, wie ihr es gewohnt seid, damit ihr informiert in den Tag kommt. In der 20. Sendeminute ein kleiner Beitrag, um halb dann die Wetteraussichten und 10 nach halb gucken wir, wer heute Geburtstag hat. Der musikalische Wechsel, der stets erfolgt, ist von deutsch in nicht deutsch gesungenem Liedgut und dazwischen die aktuelle Uhrzeit. 7 Uhr und 7 Minuten haben wir, 7 Minuten nach 7 und nach CCR in Englisch haben wir was Deutsches. Ich finde den persönlich am besten von ihrem ganzen riesengroßen Repertoire. Ich rede vom Song Nur geträumt und Nena, den ziehen wir uns jetzt rein. Schönen guten Morgen und danke fürs Einschalten.

0: aus der neuen deutschen Wellezeit. 82 war es, 1982, ne? Nena und Nur geträumt um 7 Uhr und 11 Minuten. 4 Minuten vor Viertel 8 haben wir es. Flotte Mucke gab es auch mit Adam and the Ants, ja? Stand and Deliver und This Ding zieht man das auch rein, ja? Flotte Mucke und wir waren irgendwie, kann ich mich entsinnen, diese Formation war bunt gekleidet und dann in einem Gesicht auch irgendwie bunt bemalt oder so, ja? Ja, so ein bisschen kann ich mich entsinnen.
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0: Adam Ant and the Ants und Stand and Deliver hier in der Sendung der Morgen mit Gernot. 7:15 haben wir es ganz genau, 7:45 oder 7:15 genannt. G.G. Anderson ist dran und der Tausendsassa, der singt jetzt Lady Sunshine. Flotter Disco Fox am frühen Morgen, vertreibt Kummer und Sorgen oder so hätte ich beinahe gesagt. Ne? Hören wir gleich in wenigen Sekunden geht's los.
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0: Jahrzehnte im Geschäft. Der Meister des deutschen Schlagers Gigi Anderson und Lady Sunshine um 7:20 Uhr. Genau 10 Minuten vor 7:30 haben wir es in der Zwischenzeit. Jetzt gibt's den versprochenen Beitrag und dann hören wir einen echten Klassiker von ABBA, Dancing Queen. Schöne Nummer. Aber erst der Beitrag.
1: Was tun, wenn die Waage zu Hause versagt? Man geht in den Supermarkt und wiegt dort. Das ist sicherlich nicht strafbar. Ein junger Mann aus Frankreich hat die Sache aber ein wenig überstrapaziert. Der 17-Jährige erstand zuvor Haschisch. Um den Wert festzustellen, legte er die Drogen auf die Obstwaage. Ganze 5,4 Gramm hatte er gekauft. Doch lange durfte er sich nicht daran erfreuen. Er wurde noch im Einkaufsmarkt festgenommen.

0: Schöne Mucke von ABBA, Dancing Queen, um 7 Uhr und 25 Minuten, 5 Minuten vor halb 8 haben wir es. Der Alan Soretti, ja, der hat einen Riesenerfolg, mehrere, aber unter anderem einen, der da hieß Tu Sila Unica Donna Per Me. Das Ding gibt's auch in Deutsch, ne, von Hoffmann und Hoffmann, Claudia Jung und Klaus Denso haben das Ding auch in Deutsch eingesungen mit dem Titel Alles, was ich brauche, bist du. Und nun gibt's eine sehr, sehr selten gespielte Variante. Denn selbst der Italiener Alan Soretti hat das Ding in Deutsch eingesungen. Und das hören wir uns jetzt mal an, wie sich ein Italiener quält mit der deutschen Sprache. Ist der gemein, der Gernot.
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0: Alan Zoretti, der Italiener, singt seinen Titel, seinen eigenen, hier in der deutschen Sprache. Ja, ja, ja, hat aber gut gemacht. Ne? Kann man gelten lassen, war gut verständlich. Und die Melodie, die ist ja legendär, wie wir ja wissen. Wir haben 7 Uhr und 30 Minuten jetzt gleich, in ein paar Sekunden. Chin ist es genau 7:30. Halbzeit der kompletten Sendung, der Morgen mit Gernot. Wir hören jetzt die Wetteraussichten und ein paar Verbrauchertipps können sich anschließen. Danach gibt's Boy, der Quatsch, Culture Club? Ja, oder auch doch nicht. Nee, nee. Er hatte, oder die Formation Culture Club, hatte sich auch mal anders genannt, kurzzeitig, für einen tollen Song. Und der ist bis heute tatsächlich im linken und rechten Gehörgang geblieben. Die Rede ist von Boundtown Mister und gesungen hier in diesem, bei diesem Titel von Jesus Love You. Ja, so hat er sich genannt. Im Original kennen wir natürlich, dass das die Formation Culture Club ist. Aber erst das Wetter.
1: Mit KI-Support. Viele Wolken gibt es heute Morgen, vor allem im Westen. Da kann ab und zu auch mal ein bisschen Regen oder ein Schauer dabei sein, während sonst oft die Sonne durchkommt und es trocken bleibt. Später am Tag ziehen dann auch in der Mitte mehr Wolken auf und die Höchstwerte liegen bei 19 bis 24 Grad. Morgen geht's mit Sonne und Wolken weiter. An der Küste fällt vereinzelt etwas Regen. Maximal werden es 27 Grad.

0: Jesus Love You und auch Culture Club, Boomtown, Mister. Wir haben 7 Uhr und 35 Minuten, ganz genau 5 Minuten nach 7:30. Christina Bach lässt uns jetzt abheben. Musikalischerseits fliegt sie mit mir zu den Sternen. Gesanglicherweise natürlich nur, wie wir wissen.
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Jetzt habe ich noch einen schönen älteren Song, ja, aus den 50ern sogar ist der. Das Kingston Trio besingt den Tom Dooley und warum, wieso, weshalb er hängen muss und sterben muss und sowas alles. Und danach gucken wir mal, wer heute Geburtstag hat. 7:40 haben wir es jetzt gleich. Genau 10 Minuten nach 7:30 in wenigen Sekunden.

Heute hat die Tanja Berg zum Beispiel Geburtstag. Sie bedeutet ganze 85 Jahre alt. Viele werden sie kennen mit dem Titel Ich hab dir nie den Himmel versprochen. Ah, genau. Habe ich vorige Stunde einen Titel gespielt? Denk nicht, ich wäre ein Teil von dir. Eine deutsche Cover-Variante vom Smokey Song zu Ehren ihrer. Und jetzt möchte ich aber hinweisen auf morgen. Morgen hat unter anderem die Linda Gray Geburtstag. Die US-amerikanische Schauspielerin wird morgen 86 Jahre alt. Wir kennen sie aus der legendären Serie Dallas unter anderem. Na? Barry Wright hat morgen auch Geburtstag. Ja? Er verstarb im Alter von 58 Jahren 2003, der US-amerikanische Soul-Sänger. Und Geburtstagsständchen für morgen, das lassen wir jetzt singen von Cindy und Bert. Denn Bert hätte morgen auch Geburtstag gehabt. Ne? Und da ich ja morgen keine Sendung habe, werde ich heute eine kleine Würdigung abgeben, aber nicht gratulieren. Ihr wisst ja, das gibt Ärger bzw. Unglück. Das Duo Cindy und Bert, ne? Norbert Berger, der hätte morgen auch Geburtstag gehabt, ist allerdings im Alter von 66 Jahren 2012 von uns gegangen. Was singen sie jetzt? Na klar, ihren bekanntesten Song immer wieder sonntags.

0: Morgen hat der, oder hätte vielmehr, der Bert Geburtstag gehabt von Cindy und Bert. Immer wieder sonntags. Apropos, immer wieder sonntags. Die Sendung hat ja nun leider auch ein Ende gefunden. Schade, schade. Der Stefan Moss ist natürlich todtraurig und hält das für eine linke Nummer. Ja, wenn man das da ein bisschen gegenkontrolliert und macht und tut, dann kommt man auf das gleiche Ergebnis. Ich finde es auch nicht richtig, dass so eine gute Unterhaltungssendung einfach gecancelt werden. Unabhängig davon, welcher Musikgeschmack vorliegt. Aber die mit dem deutschen Schlager, die den Geschmack haben, die werden jetzt gerade von einer richtig tollen Unterhaltungssendung beraubt. Genau so sehe ich das auch. Wir haben 7 Uhr und 48 Minuten, 3 Minuten nach 7:45. Stevie Nicks singt jetzt Stand Back. Gleich in wenigen Sekunden geht's los.
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0: Musik aus den 80ern mit Stevie Nicks und Stand Back hier in der Sendung Der Morgen mit Gernot um 7 Uhr und 54 Minuten. 6 Minuten trennen uns noch vor der 8 Uhr Marke. Wir hören jetzt gleich wieder die Nachrichten, Sport und Wetterbericht in kompakter Variante. Ihr wisst ja, damit ihr gut informiert in den Tag kommt. Das eine oder andere kann man glauben, aber naja, manche Sachen, da kriegt man das Kopfschütteln, was man da so hört. Ne? Naja, wir wissen ja inzwischen, dass es auch alternative Medien gibt, die ganz andere Nachrichten bringen. Nur mit dem Unterschied, man könnte sich hinstellen und könnte ja dann sagen, naja, die lügen. Mit dem Unterschied ist, dass es inzwischen Medien gibt, die live senden, ungeschnitten, ja, von irgendwelchen Events, die so gibt auf der Straße oder so, ne, irgendwelche Demos oder wie auch immer, da gibt's Medien, die sind die ganze Zeit live, ungeschnitten. Und was sieht man denn da in den Öffentlich-Rechtlichen? Ihr schnittenen Kram, der aus dem Zusammenhang rausgeschnitten wurde und völlig anders dargestellt wird. Deswegen finde ich alternative Medien richtig gut, ne, bei der großen Plattform mit Y, da kann man schön entspannt zugucken, was die Wahrheit entspricht und nicht das, was der ÖRR uns auftischen möchte. Ihr Lieben, dann, was gibt's dann? Na klar, die dritte und letzte Stunde der Sendung Der Morgen mit Gernot. Ich freue mich, wenn ihr euch dann nach 8 Uhr begrüßen kann. Christian Anders, der erzählt uns jetzt, was hinter verschlossenen Türen passieren kann. Bis gleich, ihr Lieben, und schön artig Frühstück aufessen.
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2: Im Studio Colin Mock, schönen guten Morgen. Viele wissen wohl noch genau, wo sie heute vor 25 Jahren waren. Die Terroranschläge vom 11. September jähren sich wieder und die USA erinnern daran. Fabian Hoffmann berichtet.
3: Selbst dieser wichtige Gedenktag entzweit das zutiefst gespaltene Land. Präsident Trump hält im Pentagon bei Washington eine Rede. In New York wollen dagegen alle noch lebenden früheren Präsidenten und andere Politiker parteiübergreifend an die fast 3000 Todesopfer erinnern. Am 11. September 2001 hatten Al-Qaida-Terroristen 4 Flugzeuge gekapert. 2 flogen sie ins New Yorker World Trade Center, 1 ins Pentagon, ein weiteres stürzte in Pennsylvania ab. Mutmaßlichen Hintermännern soll 2028 der Prozess gemacht werden.
2: Der Schock sitzt nach den PISA-Ergebnissen immer noch tief. Die Grünen fordern Konsequenzen. Sie finden, Bildung dürfe nicht mehr reine Ländersache sein. Der Bund müsse da ein Wörtchen mitreden können. Die Regeln müssten unverzüglich geändert werden, sagte Grünen-Chefin Brandner der Rheinischen Post. Bundesbildungsministerin Prien hat eine schnelle Reaktion auf das schlechte Abschneiden der Schülerinnen und Schüler bei PISA versprochen. Sie betont,
4: PISA hat auch bestätigt, dass sich die Bildungsschere schon in sehr frühen Jahren öffnet. Leider schließt sie sich in der Schule nur noch unwesentlich. Deshalb müssen wir früher ansetzen. Wir wollen die Eltern als die ersten und wichtigsten Bildungsbegleiter ihrer Kinder stärken.
2: Schwerer Busunfall in der Schweiz. Ein Reisebus aus den Niederlanden ist im Kanton Graubünden von der Straße abgekommen und gegen die Leitplanke gekracht. Mehrere Menschen sind tot. Genaue Zahlen hat die Polizei aber noch nicht mitgeteilt. Knapp 50 Reisende waren an Bord. Der bundesweite Warntag ist gut gelaufen. Die Systeme sind zuverlässig. So sieht ein erstes Fazit des Bundesamts für Bevölkerungsschutz und Katastrophenhilfe aus. Wie viele Menschen erreicht wurden, ist noch nicht bekannt. Gestern um 11 Uhr gab es einen Probealarm, Handys hatten gepiept und Sirenen geheult. Auch der FC Bayern ist jetzt in die neue Champions-League-Saison gestartet. Mit einem am Ende fulminanten 5:0-Sieg gegen Bodø Glimt aus Norwegen. Ganz anders lief der Abend für RB Leipzig. Bei Champions-League-Debütant Como verlor RB mit 1:4.
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5: Mit KI-Support. Viele Wolken gibt es heute Morgen vor allem im Westen. Da kann ab und zu auch mal ein bisschen Regen oder ein Schauer dabei sein, während sonst oft die Sonne durchkommt und es trocken bleibt. Später am Tag ziehen dann auch in der Mitte mehr Wolken auf und die Höchstwerte liegen bei 19 bis 24 Grad. Morgen geht's mit Sonne und Wolken weiter. An der Küste fällt vereinzelt etwas Regen. Maximal werden es 27 Grad.

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0: Schöne Nummer. Show Wally Wally hat den aber auch bloß nachgesungen. Trotzdem gut nachgesungen, ne? When hier als Opener meiner Sendung.
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0: Die Kali Twins haben das Ding auch gesungen. Die James Brothers, Peter Kraus, wenn du sagst goodbye und sowas alles, ne? Hier in der Variante mit Show Wadi Wadi. Ihr Lieben, heute ist Freitag, der 11. September 2026. Ihr hört die Sendung Der Morgen mit Gernot in der dritten und letzten Stunde. Immer live von 6 bis 9 und unlive von 3 Uhr in der Nacht bis 6 Uhr an, immer die Wiederholung vom Vortag. Auch diese Stunde hier wird wiederholt. Na, diese Sendung, die 3 Stunden und diese hier, die hört man dann am Montag früh um, wo ist das da jetzt, 5 Uhr und 8 Minuten oder so. Ist es da ungefähr? Jetzt haben wir es 8 Uhr 8 und das ist Freitag heute. Ich freue mich auch aufs Wochenende, 2 Tage nichts machen. Also sprich, noch mehr nichts machen, wie ich sonst schon nichts mache. Richtig. War das jetzt verwirrend? Und dann gar nichts. Naja, ist dasselbe. Zur vollen Stunde Nachrichten, Sport und Wetterbericht in kompakter Variante, wie ihr es gewohnt seid. In der 20. Sendeminute ein kleiner Beitrag. Um halb mache ich einen Wetterroman-Vortrag. So könnte man es nennen. Ja, so ungefähr. 10 nach halb gucken wir, wer heute Geburtstag hat. Und musikalischerseits der stete Wechsel von deutsch in nicht deutsch gesungenem Liedgut. Und dazwischen, wie eben schon angesagt, die aktuelle Uhrzeit. Alright. Gut, dann hören wir jetzt was Deutsches, ne? Bob Telden und der meint Berlin erwacht. Gut, das ist ein bisschen spät jetzt, 3 Stunden zu spät, aber so um 5 ungefähr könnte das sein. Kommt auch in seinem Text vor. Schön, dass ihr da seid, ihr Lieben. Ich stelle mich nochmal vor, damit ihr wisst, mit wem ihr es zu tun habt, die nächsten gut 50 Minuten. Und dann singt der Bob Telden.
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0: Genau, ich hoffe, alle Berliner sind jetzt wach. Bob Tilden besang zumindest eine kleine Hommage, wie die Großstadt Berlin erwacht. 8:12 haben wir es in der Zwischenzeit, 8:09. Bald die Mora mit einem schönen rhythmischen Gesang, und zwar mit dem Tarzanboy. Hören wir uns jetzt an.
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0: Baltimora und Darzan Boy. Ja, was für die Disco, wa? Ja, kann man schön abhotten nach. Das sag ich euch. 8 Uhr und 16 Minuten in der Zwischenzeit. Eine Minute nach 8:45. Jetzt gibt's ein weißes Boot zu begutachten. Und zwar mit der Formation Fantasy. Ja, ja, ja, die haben Popschlager im wahrsten Sinne des Wortes miterfunden. Ja? Gleich nach Michael Wendler.
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0: Moderner Disco Fox hier in meiner Sendung, der Morgen mit Gernot um 8 Uhr und 20 Minuten. 10 Minuten vor 8:30 haben wir es. Fantasy hier für den linken und rechten Gehörgang. Jetzt gibt's den Beitrag immer zu dieser Zeit, wie ihr es ja gewohnt seid. Und dann anschließend Lindsay De Paul mit Sugar Me. Die Nummer haben sie auch in Deutsch eingesungen, aber wir hören hier die erste Fassung, sprich die englische Einsingung. Die englische Einsingung. Oh, Gernot, das kommt morgen ins Lexikon. Das ist wieder... Ja, ich verdiene mein Geld übrigens mit Besonderheiten, mit selbst erfundenen, richtig perfekten Neuzusammenstellungen der deutschen Buchstaben. Sind ja gar keine deutschen Buchstaben, sind lateinische. Naja, so zumindest. Gernot, spiel den Titel. Nein, erst der Beitrag, dann der Titel.
1: Mit einem 61-Minuten-Ziffernblatt macht die Kirche St. Marien in Bergen auf der Insel Rügen von sich reden. Nach einem schweren Sturm, der die Uhr 1983 weitgehend zerstört hatte, war eine Generalreparatur erforderlich. Dank einer Bürgerinitiative und der maßgeblichen Mitwirkung eines Sattlermeisters und eines Feuerwehrmanns sowie einer Blattgoldgabe der schwedischen Partnergemeinde konnte die Uhr wieder instand gesetzt werden. Dabei schlich sich ein Minutenstrich zu viel ein. Da man bei dem Geld- und Materialmangel zu DDR-Zeiten schon zufrieden war, die Uhr überhaupt wieder in Gang bekommen zu haben, wurde die kleine Panne verschwiegen. Auch nachdem jetzt das Missgeschick publik wurde und zunehmend Touristen angelockt werden, nimmt es die Bergener Gemeinde gelassen. Ein Kirchendiener stellte angesichts des Auflaufs kamerabewehrter Neugieriger die Frage, was ist auf Gottes Erden schon vollkommen?
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0: Lindsay de Paul. Singt, sang vielmehr, sang. Sugar Me, na siehste, geht doch. 8 Uhr und 26 Minuten, 4 Minuten vor 8:30 haben wir es. Gleich wenden wir uns dem Wetter zu. Zuvor gibt's eine schöne Nummer vom Altmeister komponiert, sprich Gigi Anderson, Manuel Goodbye. Hat er selber auch mal eingesungen, das Ding. Und für Otto Lenders die englische Variante. Und jetzt hören wir mal eine deutsche Variante vom Manuel Goodbye Song mit der unvergessenen Andrea Jürgens.
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0: aus der Feder vom Altmeister des deutschen Schlagers, Manuel Goodbye, Gigi Anderson. Er hat's drauf, den Leuten richtige Hits auf den Leib zu schreiben. Unter anderem hier Andrea Jürgens, die Unvergessene. Wie hat Dieter Thomas Hecke mal gesagt? Mene Kleene. War auch wirklich so. Tatsächlich. Ihr Lieben, wir haben es jetzt 8:30 Uhr, ganz genau 8:30. Jetzt ist es wieder soweit. Wir wenden uns den Wetterdaten zu. Und der Kollege und Wetterfrosch Kurt aus Berlin-Tegel, der schanzt mir immer die aktuellen Temperaturen zu, wie ihr ja wisst. Und zwar die 16 Landeshauptstädte unserer 16 Bundesländer in alphabetischer Reihenfolge. Und da sieht's wie folgt aus. Die aktuellen Temperaturen lauten wie folgt. Berlin 11 Grad und stark bewölkt. In Bremen 10 Grad stark bewölkt. Dresden meldet 11 Grad stark bewölkt. In Düsseldorf 13 Grad und wechselnd bewölkt. Erfurt hat 7 Grad bewölkt. Hamburg 10 Grad bewölkt. Hannover 12 Grad und bewölkt. Ebenfalls stark bewölkt ist es in Kiel bei 11 Grad. Magdeburg hat 9 Grad und stark bewölkt. Mainz 12 Grad bewölkt. In München sind es 13 Grad und wechselnd bewölkt. Potsdam meldet 11 Grad stark bewölkt. Saarbrücken 11 Grad wechselnd bewölkt. In Schwerin 10 Grad wechselnd bewölkt. Stuttgart 10 Grad stark bewölkt. Und Wiesbaden wie immer zum Schluss 11 Grad und bewölkt. Die Wetteraussichten hören sich wie folgt an. Heute ist es in Deutschland überwiegend wolkig mit etwas Schnee. Im Norden, Nordwesten kann es später Schauer geben, während es im Süden häufiger trocken und sonnig bleibt. Die Höchstwerte liegen meist bei 18 bis 23 Grad. Im Südwesten bis etwa 25 Grad. Danke, lieber Kurt, hast dir dein Wochenende verdient. Darfst ein bisschen Entengrütze zusätzlich nehmen, ja, zu den Eintagsfliegen. Denn Bier trinken ja Frösche nicht, oder? Ach so, trotzdem willst du haben. Was willst du? Baden da drin. Frosch in Biersoße. Ja, wenn der vorher gegart ist. Nun wie die Doobie Brothers.
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0: What the Fool Believes mit den Doobie Brothers hier in der Sendung der Morgen mit Gernot. 8:36 haben wir, 6 Minuten nach 8:30. Jetzt hören wir eine schöne Nummer aus dem Hause Maschen, hätte ich beinahe gesagt. Ja, Truckstop mit Happy Birthday. Den Geburtstagssachen wenden wir uns auch gleich zu. Aber erstmal hören wir noch eine schöne Nummer von der von den Country-Legenden. So müsste man ja fast sagen.
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0: Wir haben es 8:10. 8:40. Truckstop. Wir sagen Happy Birthday. Da wenden wir uns jetzt gleich zu. Gleich. Aber erstmal, ich habe noch einen schnuckligen Song davor. Die George Baker Selection aus den Niederlanden. Und die besingen den morgendlichen Himmel. Morning Sky. Na bitte.
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Da ich ja am Wochenende keine Sendung habe, wie ihr wisst, ne, sondern am Sonntag möchte ich trotzdem mal auf den 12. schauen, ja, auf den 12. September. Denn da hätte der Norbert Berger Geburtstag gehabt. Ja, von Cindy und Bert hatte ich ja vorher Stunde schon den Titel gespielt. Der ein oder andere wird ihn gehört haben, ne, immer wieder sonntags ist ja durchaus bekannt. Und der männliche Part, der Norbert Berger, der hätte Geburtstag gehabt. 1945 geboren, leider verstarb er ja 2012 im Alter von 66 Jahren. Des Weiteren hat morgen, also hätte, Barry Wright, ne, der US-amerikanische Soul-Sänger, 1944 geboren, verstarb 2003 im Alter von 58 Jahren. Wer morgen ein legendäres Alter feiert, kann ich euch sagen. Die US-amerikanische Schauspielerin Linda Gray, ja, von Dallas bekannt. Ja, dienstags 21 Uhr, Straßenfeger Nummer 1, vor 40, 50 Jahren. Ja, 86 Jahre wird Linda Gray. Herzlichen Glückwunsch, morgen dann, ja, heute nicht gratulieren, bringt ja Unglück, wie wir wissen. Also morgen erst. Wir haben trotzdem einen Kandidaten, der heute Geburtstag hat und der singt jetzt auch das Geburtstagsständchen. Die Rede ist von Tanja, ja, Tanja Berg. Ich hab dir nie den Himmel versprochen, ist durchaus ihr bekanntester Song. Des Öfteren kopiert, unter anderem von Lena Valaitis und auch von Andrea Jürgens. Das Original hören wir jetzt mit dem Geburtstagskind des Tages. 85 Jahre wird Tanja Berg. Herzlichen Glückwunsch und danke für die tolle Musik. Allen anderen Geburtstagskindern wünsche ich natürlich einen tollen Purzeltag und feiert schön.

0: Tanja Berg, Geburtstagskind des Tages. 85 Jahre wird sie. Ich habe dir nie den Himmel versprochen, bis das ist heute geworden. So muss man es ja richtig kommunizieren. 8 Uhr und 49 Minuten haben wir es. 4 Minuten nach 8:45. The Common Arts, die singen jetzt eine schöne Nummer aus den 80ern. Waren das die 80er? Warte, Gerhard überlegt scharf. Ja, irgendwo so Mitte der 80er. Definitiv könnte es ja 85 gewesen sein. Don't leave me this way. Na bitte.
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0: Nicht schlecht, wa? Nicht schlecht, die Nummer von den Commonards und Don't Leave Me This Way. Wir haben es 8 Uhr und na gleich 55 Minuten, 5 Minuten vor 9. Ihr Lieben, das war's dann für heute, ja, und für die ganze Woche. Ja, ich habe mich durchgekämpft. Ich weiß, ich habe auch eine Menge Schlaf nachzuholen. Ja, mir fehlt eine ganze Menge. Egal, das werden wir mal am Wochenende nachholen. Montag in aller Frische ab 6 Uhr bin ich wieder für euch da. Wer es nicht so lange aushalten kann, kann gerne Montag ab 3 Uhr schon die Wiederholungssendung hören. Und was noch als Programmtipp gilt, möchte ich also auf jeden Fall loswerden, das Radiofrühstück mit Conny und Horst. Morgen am Sonnabend gibt's das auch auf meinem Radiosender. Viele, viele andere haben die Sendung auch gebucht. Viele Radiobetreiber, sie wird sehr, sehr breit verstreut bzw. verteilt. Lohnt sich auch. Eine tolle Nummer von 8 bis 10 Uhr. Das Radiofrühstück mit Conny und Horst. Und wie sage ich immer liebevoll, wenn ihr so ein bisschen wissen wollt, was da so passiert. Kennt ihr die Muppets-Show noch? Ja, war der ein oder andere wird die noch kennen. Die beiden, die zum Schluss dann immer den Abgesang gemacht haben, oben auf der Loggia da, ne? Da als Zuschauer, ne? Die beiden Alten. So ungefähr müsst ihr euch die ganze Sendung vorstellen, ja? Mit den beiden. Die haben es echt drauf, gute Unterhaltung zu bringen. Tolle Moderation. Dufte Mucke von ABBA bis Zappa, alles dabei. Das Radiofrühstück mit Conny und Horst morgen von 8 bis 10 Uhr. Und wer es verpasst, kein Problem. Den darauffolgenden Mittwoch um 12 gibt es die Wiederholung, ja, von dieser Live-Sendung von morgen, von Sonnabend, sprich von 8 bis 12. Ich mache jetzt wie immer den Fisch, wünsche euch ein richtig tolles Wochenende. Und ja, genau, nicht zu tief da, ihr wisst schon, so ein bisschen grillen könnte man vielleicht auch noch, langsam abgrillen oder so. Bis ran in die Trennung haben wir noch Katharina Valenta, Itzi Pizzi, Teeny Weeny, Honolulu, Strandbikini. Ich, wie immer, die zünftige Verabschiedung, Diener nach links, Diener nach rechts. Tschüss, tschüss ihr Lieben, macht's Schmugge, euer Gernot aus dem wunderschönen Märkisch-Oderland. Bis Montag früh, tschüss.
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Hallihallo und herzlich willkommen mal wieder zum Hit Countdown. Hier ist sie, die Chartshow mit den Hits aus der Vergangenheit. Und heute gehen wir zurück ins Jahr 1983.

Genauer gesagt in die deutschen Singlecharts des Jahres 1983. Wir werden tolle Hits hören, tolle Interpreten, wie zum Beispiel, Achtung, Michael Jackson, Mike Oldfield, New Order, aber auch Geier Sturzflug, David Bowie, Trans X, Roger Whittaker und viele, viele andere. Was für eine Mischung, oder? Und beginnen tun wir gleich mit Platz Nummer 30, denn die Top 30 haben wir mit an Bord. Es war die Geburtsstunde eines Superstars, nämlich Boy George. Zusammen mit seinem Culture Club hatte er seinen ersten großen Hit, eine Nummer 1 in Deutschland. Tatsächlich 11 Wochen lang hielt sich der Titel allein in den Top 10. Culture Club und Do You Really Want to Hurt Me, das ist Platz Nummer 30. Dann die 29 direkt hinterher, was für ein toller Song, Döf und Kodo, na klar, Tauchen und Prokopetz, jawohl, tolle Musik, auch eine Nummer 1. Die Neue Deutsche Welle at its best, 10 Wochen lang in den Top 10, die Nummer 29. Und dann gibt es auch eine Band, ein Duo, welches mega, mega Hits hatte. Der, der jetzt kommt, war schon ein Nachfolgehit, war ein Song, der nie in den Top 10 war, nur eine Nummer 12, aber viele Wochen lang in den Charts, deswegen Platz Nummer 28 des Jahres 83. Die Eurythmics, Love is a Stranger, hören wir gleich auf der 28. Und dann geht's gleich weiter mit neuer deutsche Welle Musik und Musik aus den Niederlanden. Wir beginnen den Hit-Countdown des Jahres 1983. Viel Spaß in den nächsten beiden Stunden wünsche ich. Und mit ich meine ich mich, Michael Klein-Lutzmar.

0: Was für ein Beginn hinein in den Hit-Countdown, oder? Klar, super Hits schon gleich zu Beginn. Wir sind angelangt auf Platz Nummer 27. Ich habe einen neuen deutschen Welle-Hit versprochen. Kids besangen die Sennerin vom Königssee. Bis auf Platz Nummer 3 schafften sie es in den Top 10. 9 Wochen lang waren sie dort drin, genau. Die Shorts kommen dann auf der 26, Musik aus den Niederlanden, da hatten sie ihren ersten großen Hit. Dann schwappte das Ganze rüber nach Deutschland, Comment ça va, es wurde französisch gesungen. Nummer 5, das war die höchste Chartplatzierung, im Endeffekt der 26. erfolgreichste Song. Eddie Grant dann auf der 25 mit I Don't Wanna Dance und es war tatsächlich auch Platz für Lagermusik in den Charts 1983. Tommy Steiner, seine Geburtsstunde im Jahre 83 mit den Fischern von San Juan. Platz Nummer 24 des Jahres 83. Und auch Roger Whittaker war da. Wenn es dich noch gibt, sein Riesenhit. Zwar nie in den Top 10 gewesen, aber viele Wochen in den Charts. Roger Whittaker, die Nummer 23 des Jahres 1983. Ja, und die Hits gibt's jetzt. Roger Whittaker, Tommy Steiner, Eddie Grant, die Shorts und hier sind Kids.
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0: Schlagermusik in den deutschen Singlecharts 1983, das war Roger Whittaker und Wenn es dich noch gibt. Jetzt gibt es klassische Musik, naja nicht ganz, auf Pop gemünzt, ja, aber er mag nun mal halt Chopin, wer Gazebo, 14 Wochen lang in den Top 10, eine Nummer 1 gewesen, Italo Disco at its best auf der 22. Und dann kommt der Panikrocker auf der 21, Udo Lindenberg ließ seinen Sonderzug nach Pankow fahren, 7 Wochen lang in den Top 10, höchste Chartplatzierung die 5. Und dann kommen die Männer ohne Hüte auf der 20. Wer das war, wird gleich verraten nach Udo Lindenberg. Und hier ist Gazebo.
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1: Der Panikrocker in den Charts 1983, das war er. Na klar, Udo Lindenberg, die Nummer 21. Ich hatte Männer ohne Hüte versprochen und die kommen jetzt auf der 20. Die Man Without Hats und The Safety Dance war ein Riesenhit. Bis auf Nummer 2 haben sie es in den Charts heraufgeschafft. Nicht so weit, nee, nur auf der 8, aber dafür mehr Wochen in den Charts. Und deswegen auf der 19 Madness und Our House. Musik aus Österreich, dann auf der 18 mit Knickerbocker und Biene. Zuerst schwappte der Song aus Österreich nach Bayern rüber, dann wurde er deutschlandweit ein Hit. Hallo Klaus, Ivi nur zurück auf der 18. Trans X und Living on Video, elektronische Diskothekenmucke. Die Nummer 4 war ihre Belohnung in den Charts, im Endeffekt in den Jahrescharts die Nummer 17. Und zum Abschluss dieser ersten Stunde gibt's dann noch Urlaubsfeeling pur mit Laid Back. Sunshine Reggae, die Band aus Dänemark, stand bis sehr, sehr lange, also ziemlich im Sommer und dann ein bisschen nach dem Sommer, auf der 1 in den deutschen Singlecharts. Im Endeffekt die 16 des Jahres. Laid Back und Sunshine Reggae hören wir. Genau wie Trans X und Living on Video, Knickerbocker und Bino, Hallo Klaus, Madness mit Our House. Den Anfang machen jetzt die Man Without Hats und The Safety Dance und dann hören wir uns gleich wieder in der zweiten Stunde unter Top 15 des Jahres 83. Dranbleiben!
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0: Hallihallo und herzlich willkommen zurück zum Hit Countdown. Hier ist sie immer noch, die Chartshow mit den Hits aus der Vergangenheit. Und heute befinden wir uns in den deutschen Singlecharts des Jahres 1983. Und was haben wir schon für tolle Hits gehört, tolle Bands, jawohl, und auch Künstler wie Udo Lindenberg, Gazebo oder die Man Without Hats. Auch Eddie Grant und Tommy Steiner waren mit dabei. Aber in dieser zweiten Stunde haben wir noch viel mehr richtig gute Musik. Legen los mit Rockmusik. Ja, und wenn eines Rockmusiker können, dann sind das Mega-Balladen. Und das konnten auch Nazareth, Dream On, ihr Mega-Hit. Nie in den Top 10 gewesen, nur eine Nummer 15. Dafür aber viele, viele Wochen lang in den Charts. Und deswegen die 15 des Jahres 1983. Und er kam zurück mit einem Nummer 1-Titel als Solokünstler. Wer? Rod Stewart, Baby Jane, seine Nummer 1 im Jahre 83, die 14 im Endeffekt. Und Phil Collins hatte auch seinen Riesenhit You Can't Hurry Love, die Nummer 13 des Jahres. David Bowie, was für Weltstars, alle hintereinander weg, oder? Rod Stewart, Phil Collins und David Bowie. Let's Dance, umstritten diese Szene im Musikvideo, als er nackt am Strand Liebe machte, sozusagen. Ja, trotzdem, der Hit war auf jeden Fall da. Eine Nummer 2 in Deutschland, 10 Wochen lang in den Top 10, die Nummer 12 des Jahres. Und Captain Sensible, völlig verrückter Song, What, auf der 11. Die Nummer 4 war die höchste Chartplatzierung, aber viele Wochen in den Charts, deswegen kurz vor der Top 10 stehen geblieben, Captain Sensible. Was für ein Beginn rein in diese zweite Stunde Hit Countdown. Captain Sensible, David Bowie, Phil Collins, Rod Stewart und Nazareth machen den Anfang. Viel Spaß auch in dieser Stunde wünscht Michael Klein-Luttmar.
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0: Was für ein Beginn herein in diese zweite Stunde des Hit-Countdowns. 5 Songs hintereinander und was für Granaten, oder? Aber wir sind angekommen in den Top 10. Ja, und in Deutschland krempelte man die Ärmel hoch und ging an die Arbeit, denn es musste gesteigert werden. Das Bruttosozialprodukt. Schuldwaren, Gaia, Sturzflug, eine Nummer 1 in den Charts gewesen. Tatsächlich die Nummer 10 des Jahres im Endeffekt. Ja, und ein Song, wo die Plattenfirma gesagt hat, nee, den könnt ihr nicht rausbringen, der ist viel zu lang. Aber die Band hat gesagt, das machen wir einfach. Wir bringen diesen Song auf Single heraus. Auch wenn die Radiostationen den nicht spielen, aber in den Diskotheken wird der rauf und runter gespielt und dann wird er gekauft. Hundertprozentig auch in den Radiostationen wurde er im Endeffekt gespielt. Wurde ein Riesenhit. New Order und Blue Monday. Übrigens, viel später, 5 Jahre später, wurde der Song dann nochmal herausgebracht. In einer 1988er Version war dann wieder in den Charts. Im Jahre 83 die Nummer 9 in Deutschland. Ja, und dann gibt es sie schon zum zweiten Mal, die Eurythmics, nämlich Sweet Dreams Are Made of This. Das war ihr erster großer Hit. Bis auf Platz Nummer 4 schafften sie es in den deutschen Singlecharts. Im Endeffekt die 8 des Jahres. Die Songs gibt's jetzt. Die Eurythmics, New Order und hier sind Gaia Sturzflug.
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Unverkennbar, die Stimme von Annie Lennox, die Eurythmics und Sweet Dreams, die Nummer 8 des Jahres 83. Gehen wir jetzt nach Frankreich, denn da kam der Titel zum allerersten Mal auf den Markt von einer Interpretin, die da hieß Rose Laurent. Genau, so wird sie ausgesprochen. Viele meinten ja, weil es später auch eine englische Version von diesem Song gab, das ist Rose Lawrence oder wie auch immer. Nee, es ist Rose Laurent. Africa, ihr Riesenhit, Voodoo Master, 11 Wochen lang in Deutschland in den Top 10, die höchste Chartplatzierung, die 3, die Nummer 7 des Jahres. Ja, und dann kann ich mich noch sehr, sehr gut dran erinnern, dass es eine ZDF-Jahreshit-Parade gab. Genau, zwei Songs stritten sich um den Thronplatz sozusagen ganz, ganz oben. Denn natürlich wurde wieder mit Ted abgestimmt, aber beide Songs bekamen immer, immer und immer wieder dieselben Stimmenzahl. Es konnte sich keiner einigen, wer ist denn nun die Nummer 1. Tja, in den Charts in Deutschland war sie die Nummer 1. Nena nämlich 99 Luftballons, er aber auch. Peter Schilling und Major Tom völlig losgelöst. Allerdings war Major Tom bis auf Platz Nummer 6 des Jahres hochgeknallt und Nena bis auf Platz Nummer 5. Beide Songs hören wir gleich, die Plätze 6 und 5. Und die 4 hören wir dann auch noch. Er ging so ein bisschen fremd, sozusagen solo. Er machte seinen Brüdern mal so eben den Hopser zur Seite. Nee, ich mach mal eben solo was. Und hatte eine Nummer 1 in Deutschland, aber auch in vielen weiteren Ländern auf der Erde. Robin Gibb nämlich. Juliet, sein Riesenhit. 14 Wochen lang allein in den Top 10 in Deutschland. Eine Nummer 1 gewesen, die 4 des Jahres. Dann sowieso. Also Robin Gibb, Nena, Peter Schilling, Rose Laurent, die hören wir jetzt alle hintereinander weg. Und dann gibt's gleich die Top 3.

0: Es wird spannend beim heutigen Hit-Countdown. 3 Songs fehlen noch. Wir sind auf den Treppchenpositionen angelangt und kommen zu Michael Jackson. Der hatte sein Album Thriller auf den Markt geworfen. Und auf diesem Album drauf dieser Song, Billie Jean. Eine Nummer 2 in Deutschland gewesen, 11 Wochen lang in den Top 10. Tatsächlich keine Nummer 1, aber die 3 der Jahrescharts. Überhaupt auf den Treppchenpositionen kein Song, der es auf Platz 1 geschafft hat. Der nächste auch nur auf die 3. Flashdance, What a Feeling, Irene Cara mit ihrem riesen Filmhit auf der Silberposition. Aber wer ist dann die Nummer 1? Werden wir gleich verraten.
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0: Ich gebe es zu, ich habe den Film nie gesehen, aber die Musik natürlich tausende Male schon gehört. Naja, weiß ich nicht, aber ich höre ihn immer wieder gerne. Irene Cara und Flashdance, What a Feeling. Tja, und damit sind wir auf der 1 angelangt. Denn das war er, der Hit-Countdown für heute, das Jahr 1983 und seine großen Hits. Fehlt nur noch einer, der es auch nicht bis auf Platz 1 in den Charts geschafft hat, dafür aber 14 Wochen lang in den Top 10 und viele weitere Wochen noch in den Charts. Er, der Interpret, der holte sich immer mal wieder andere Künstler so an seine Seite und ließ sie diese Songs singen. In diesem Falle Maggie Reilly. Moonlight Shadow, der Titel, Mike Oldfield, der Interpret, die Nummer 1 des Jahres 83, hören wir jetzt noch. Und dann darf ich mich von euch verabschieden, das war der Hit-Countdown für heute. Natürlich gibt es bald wieder eine neue Sendung, dann dreht sich wieder alles um die deutschen Singlecharts eines ganz bestimmten Jahres. Bis dahin wünsche ich alles Liebe, alles Gute. Das sagt Michael Klein-Luttmer. Tschüssikowski.
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1: Oh, das ist für mich das Schönste am ganzen Tag. Eine Badewanne voll Wasser, voller Schaum und ich mittendrin. Ein Stück Seife und einen Waschlappen und dann runter mit dem Dreck. Aber dann gibt es eben noch etwas, was die Badewanne zum schönsten Platz auf der ganzen Welt macht. Könnt ihr euch denken, was das ist? Das ist ein sehr, sehr guter Freund von mir. Ja, mein ganz besonderer Liebling ist das. Mein Quietsche-Entchen.

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3: Ja, uns gehört in den letzten Wochen, kennt die Stimme. Das ist die junge Frau, die letztens darum gebettelt hat, hier mal in der 90s Battle Beats zu sein. Und es hat ihr so gut gefallen, sie sagt, ich will eine Revanche. Ich will. Was war dein Spruch? Am nächsten Tag, was hast du mir geschrieben?
4: Ich hätte so viele Kontosprüche gehabt, die sind mir natürlich einen Tag später eingefallen.
3: Also?
4: Am Tag selber ist mir nichts eingefallen.
3: Muss ich nochmal. Aber hast du dich eigentlich ganz, ganz gut geschlagen damals?
4: Sehr nett,
3: also,
4: danke.
3: Das erste Mal war das doch vollkommen in Ordnung. Übrigens, ja. Heute Runde 2?
4: Runde 2, genau.
3: Heute Runde 2. So, wir haben 11. September. 2026 und ja, das ist der Tag, wo die zweite Lebkuchenpackung schon geöffnet ist.
4: Mhm.
3: Bei euch auch?
4: Nee, dieses Jahr konnte ich mich bisher zügeln, aber ihr war schon kurz davor.
3: Bei mir war es am Montag soweit. Am Montag. Ich stand so 5 Minuten an der Kasse und dann sagte es, hört es nur, Schoto, hier rechts unten,
4: nimm mich nicht mit.
3: Ich sage, nein, ich kann den Spekulatius nicht mitnehmen. Dann ist dein Lebkuchen sauer. Und ich sage, nimm den Lebkuchen auch mit.
4: Ja. Naja, also, gut.
3: Man fühlt sich jetzt noch so ein bisschen wie, als wenn man was geklaut hat. Weißt du? Also, man ja, traut sich eigentlich nicht,
4: stimmt,
3: diesen Lebkuchen auf das Band zu stellen.
4: Bisschen peinlich.
3: Guck mal, im September kauft der schon Lebkuchen.
4: Genau, unglaublich.
3: Da ist es einfacher und man kauft Kondome. Da ist die Schamgrenze nicht so hoch. So, willkommen in der Show. 90s Battle Beats bei eurem Lieblingssender am Freitagabend von 21 bis 0. Habt ihr uns auf den Löffeln? Und das Ganze heute mit Shoto und Heike. Guten Abend.

0: 81er. Kennst du noch?
1: Mhm. Ja.
0: Das war deine Sturm- und Drangzeit, nannte man das früher so.
1: Ja, genau.
0: Meine war dann 20 Jahre später.
1: Lüge. Meinst du nur?
0: So, am 11. September haben wir heute. Und wir haben so einen großen Elefanten im Raum. Wir wissen ja gar nicht so richtig, wie wir damit umgehen sollen, weil 11. September ist ja nicht nur so ein Tag, ja, der so Freude einlädt. In Amerika ist es ja auch ein Volkstrauertag, doch ein Nationaltrauertag.
1: Ja.
0: Und die letzten Jahre ist es immer an uns vorbeigegangen. Da war es ein Mittwoch, da war es ein Donnerstag. Und dies ist halt ein Freitag. Aber nichtsdestotrotz, heute ist ja, wie gesagt, ein Jahrestag, wo die zwei Flugzeuge in das World Trade Center geflogen sind. Und weißt du noch, was du damals so gemacht hast?
1: Das weiß ich noch ganz genau. Da war ich in Oberhausen, habe einen guten Freund besucht und da waren wir in Oberhausen in einem ganz großen Einkaufszentrum und hingen überall Bildschirme und auf einmal kam dann diese Nachricht und dann standen ganze Menschen oben um die Bildschirme und ja, hat man damals noch gar nicht so richtig umrissen. Was ist denn eigentlich passiert? Was passiert da gerade?
0: Ja, das war wirklich so. Das war so, so ein Stillstand, aber weltweit so ein Stillstand. Also das ist schon relativ krass gewesen. Und es zieht sich über die ganzen Jahre hinweg. Wenn man überlegt, was sich alles so geändert hat, nicht nur von den Sicherheitsbedingungen im Flugzeug und so, überall so, was man jetzt nicht mehr darf, was so vorgeschoben wird. Und also das ist schon.
1: Ja, das war schon sehr einschneidend.
0: Ja, auf jeden Fall. Ja, wir wollen es so ein bisschen mit erwähnen, weil wir heute halt den 11. September haben, wollen aber nicht in diese Stimmung reingleiten, sondern es gibt auch noch andere Tage. Was hast du uns mitgebracht?
1: Heute ist unter anderem Mach dein Bett-Tag.
0: Mach dein Bett-Tag. Bist du eine, die das früh macht? Wenn du so früh um 10 aufstehst?
1: Da denke ich schon an Mittagessen.
0: Noch nicht mal aufgestanden, springt jetzt wieder. Alter Schwede.
1: Na, aufschlagen, also zumindest mal die Bettdecke aufschlagen, durchlüften, aber so richtig Bett machen, so mit 1000 Kissen drapieren und nee, das mache ich nicht.
0: Das machst du nicht?
1: Nee.
0: Wird ja abends eh wieder gebraucht.
1: Genau. Du?
0: Ist bei mir genau dasselbe. Also aufschlagen, ja, weil dann kommt eh der Hund, da wühlt sich eh wieder so, wie er es braucht. Und weil mein Hund geht dann nach mir ins Bett, er passt auf, dass es nicht geklaut wird.
1: Sehr wichtig.
0: Ja, sehr wichtig und... Das ist so eine Aufgabe, wo ich sage, kann man sich eigentlich sparen, die Zeit.
1: Ja, das sehe ich auch so.
0: Also da, vor allem im Schlafzimmer ist ja eh niemand.
1: Eigentlich.
0: Also im Normalfall, also und wenn, dann ist dunkel. Genau, dann haben wir heute noch keine Nachrichten, sind gute Nachrichten.
1: Mhm.
0: Also sprich, die nächsten 3 Stunden keine Nachrichten, können dann sowieso nicht schreiben, weil die Show vorproduziert ist. Liegt einfach daran, dass wir im September einen extrem vollen Terminkalender haben. Und deswegen mussten wir den wieder vorproduzieren. Was da alles so im Hintergrund läuft, das erfahrt ihr in den nächsten Sendungen. Da ist einiges in Planung und einiges auch schon im Kasten. Was das sein wird, wie gesagt, kommt man später. Also in einer der nächsten Sendungen mal dazu. Wird auf alle Fälle sehr anders sein, wenn ich dein Grinsen jetzt schon sehe, weil du es schon weißt. kann ich versprechen, es wird lustig.
1: Bestimmt.
0: Gibt vielleicht auch was, das ein oder andere zu sehen.
1: Ja.
0: So, was hatten wir? Wir haben heute Earth Night. Earth Night. Also Earth Night bedeutet, ab 22 Uhr Licht aus und Boxen an. Mhm. Könnt ihr heute Sterne sehen und Sterne schnuppen und so weiter. Also vorausgesetzt, es ist halt ohne Wolken. Das wissen wir aber heute zum Dienstag noch nicht, was am Freitag im Wetter ist. Also guck mal raus aus dem Fenster. Wenn ihr keine Wolken seht, dann Licht aus und genießt den Sternenhimmel.

0: Das war ein 90er-Song. Blue Lagoon? Mhm. Heartbreaker?
1: Ja.
0: Das war wirklich schon die Zeit, wo du getanzt hast, oder? Oder wo du so...
1: Ja.
0: Ja.
1: Doch.
0: Also ich habe letztens fälschlicherweise aus Versehen gesagt, dass sie ja noch mit Kapelle und Live-Musik da getanzt hat. Und sie hat mir dann nach der Sendung mit starken Argumenten und Baseballschlägen ganz gut erklärt, dass ich dann wohl einen Fehler gemacht habe.
1: Aber steht wieder in der Ecke.
0: Genau. Wurde schon wieder gut platziert, so
1: im Blickfeld. Dass es gut sehen kannst.
0: Genau. Denk dran. So, aber deine Federn, die du letztens gelassen hast hier in der ersten Sendung bei uns, sind wir nachgewachsen?
1: Ja, mal gucken, wie lange sie halten.
0: Das ist immer eine gute.

0: Spaß.
1: Ja.
0: Aber wir freuen uns ja, dass sie wieder da ist. Zumindest die meisten von uns. Nein, das ist Spaß beiseite. Ich freue mich schon, dass sie da ist dann wieder. Vielleicht ist sie auch ein bisschen ruhiger geworden. Ne? Sie wird ja auch nicht jünger.
1: Caro.
0: Ja, vielleicht ist sie da ein bisschen...
1: Du kannst ja mal hoffen.
0: Die Hoffnung stirbt zuletzt. Hoffnung
1: eben.
0: Genau. Wir haben mal im Thema, keine Nachrichten sind gute Nachrichtentag. Und habe ich schon gesagt, also früher war es ja so, man hat sich gefreut, oh, ein Brief, wunderbar, schön. Und heute sagen wir, okay, Briefkasten nährt, keine Rechnung, cool. Mhm. Das ist doch schon so.
1: Ja, oder irgendwelche Anrufe. Wenn die Kinder im Schullandheim sind
0: ja.
1: Und kein Anruf kommt, dann geht's allen gut. Kein Heimweh, Anrufe, Mama, hol mich ab.
0: Ja, das ist wunderbar. Das ist
1: genau.
0: Das ist richtig.
1: Dann weiß man, den Kindern geht's gut und ja.
0: Das Einzige, wo ich immer ein bisschen Panik bekomme, ist bei Kleinkindern, wenn ich so, man hört die ganze Zeit schreien und blecken und mein Spielzeug und dein Spielzeug, ich will das auch spielen
1: und auf
0: und dann ist immer so Ruhe. Und die Ruhe kriegt man ja nicht sofort mit.
1: Genau.
0: Ich nehme mal nach 5 oder 10 Minuten wahr.
1: Dann denke ich, oh, jetzt ist irgendwas anderes.
0: Ist das okay? Was ist passiert? Dann ist man doch relativ schnell im Kinderzimmer, um zu schauen, was da
1: genau.
0: los ist. Aber ja, aber keine Nachrichten sind gute Nachrichtentag. Es gibt für jeden Blödsinn einen Tag.
1: Das stimmt. Also ich war jetzt echt auch erstaunt, was es denn so alles gibt. Muss ich echt sagen.
0: Also mit den Earth Night, ja, kommen wir dann noch darauf zu sprechen. Das ist dann nochmal so ein sinnvoller Tag, so zum Stromsparen und gegen Lichtverschmutzung und so weiter. Mhm. Alles gut. Aber keine Nachrichten sind gute Nachrichtentag.
1: Dass es dafür extra einen Tag gibt.
0: Ja. Gut, den hätten wir jetzt abgearbeitet. Habt ihr wieder was gelernt bei uns. Könnt ihr mich als Bildungsreise absetzen, wenn ihr uns noch zuhört. Und wir machen ein bisschen weiter mit Roxette und den Dancing DJs Fading Like Flowers hier bei den 90s Battle Beats.

0: klingt so ein bisschen nach Urlaub, oder? So, so ein bisschen so urlaubsmäßig so. Finde ich so.
1: Ja.
0: Hat was, ne? So, das. Ja. So, was hast du eigentlich am Wochenende gemacht?
1: Am Wochenende, Freitagabend war ich auf einem Unplugged-Konzert.
0: Ein Unplugged-Konzert?
1: Ja, so, ein, das ist so eine Coverband und die haben dann noch eine andere Band mit kleiner, also mit weniger Musikern und die machen nur so Unplugged-Musik. Mhm. Ja, das war schön, entspannt. Doch, war schön. Und am Samstag...
0: Also für die ältere Generation.
1: Für die ältere Generation, ja, ich habe dich vermisst.
0: Ja, ich konnte nicht. Ich wäre ja gern mitgekommen. Ich hätte schon gern deinen Rollator mitgeschoben, aber...
1: Wäre Platz für dich gewesen. Kannst du da vorne drauf sitzen.
0: Der hätte ja sogar vorne an der Bühne stehen können, oder? Wenn wir gemeinsam... Genau. Das wären die Plätze für die... mit Fahrzeug.
1: Ja. Okay. Nächstes Mal.
0: Aber war gut?
1: Mhm, ja, war gut.
0: Okay. Aber eine lokale Band, oder?
1: Ja, ja. Okay. Genau.
0: Ja, und war Samstag?
1: Samstag war ich auf einem Streetfood-Festival und da waren eben dann so House-DJs, so ein Open-Air, ja, genau.
0: Streetfood, Streetfood, ganz Food Trucks?
1: Ja, genau.
0: Oh, die sind so schweine teuer. Es schmeckt so geil, aber das ist so...
1: Die waren wirklich unfassbar teuer. Mhm. Also, ja, wirklich, muss man schon echt genau überlegen, ist es mir wert? Ist es wirklich so gut?
0: Also, wir haben es in Blaubauern ja auch immer, die... Food Trucks, ja. Das Bissfest hier im Juni, das ist auch schon relativ. Und ich sage, Mensch, okay, wenn du mit drei oder vier Mann Familie hingehst,
1: ja, da legst schon einiges hin.
0: Ist das Bier noch das günstigste, ja. Abgesehen vom Mineralwasser. Ja, das stimmt. Aber wenn du was essen willst, und dann überlegst du dir das schon. Boah.
1: Und da war es nochmal ein Stück teurer.
0: Nochmal ein Stück teurer. Wow. Ja. Ja, ich konnte mich durchfuttern am Wochenende. Ich war beim Schulanfang. Also nicht ich, ja, wenn man mich sieht, Kamera, kann man schon denken, ja, er ist endlich eingeschult worden, jetzt lernt er rechnen und schreiben. Aber nein, bei meiner Cousine war ich zum Schulanfang und wird ja anders gefeiert. Bei uns war das ja wirklich ein riesengroßes Spektakel mit riesengroßen Familienfest und da sind alle mit in die Schulen rein und in das Klassenzimmer und Fotos und dies und jenes. Ist er jetzt nicht mehr so. Mhm. Jetzt heißt es immer nur die Eltern. Mhm. So, also jedes Kind darf seine Eltern mitbringen, aber nicht mal Oma, Opa oder nichts, nur...
1: Okay.
0: Ja, wegen Platz halt. Mhm. Finde ich halt blöd, und aber gut, ist halt so. Andere Länder, andere Sitten. Mhm. Ist nur Rhein-Westfalen, aber ist in Sachsen-Anhalt, glaube ich, auch so gewesen. Bei Annika mit Jugendweihe war es auch so.
1: Okay.
0: Die durften nur die Eltern mitbringen, alles andere nicht.
1: Schade, ja.
0: Eigentlich schon schade, genau. Mhm. Und gut, dann hat sich das andere halt dann am Nachmittag abgespielt. Also gab es noch Essen, und wer jetzt meine Stimme so ein bisschen hört, ich lispel etwas. Gerade eben.
1: Tja,
0: ich wollte es also,
1: wenn man sich nicht Zeit lässt.
0: Also sagen wir so, die Pizza, sie hat geschmeckt. Und sie war auch groß. Ich hatte Hunger, muss ich ganz ehrlich sagen.
1: Ja,
0: ich hatte Hunger.
1: Ich sage, wenn man sich nicht Zeit lässt.
0: Dieses Wagenrad lag so vor mir, weißt du, so links und rechts vom Teller runterkippen. Also ich darf jetzt durch nicht Losteria sagen, aber in der Losteria sind die genauso groß wie die ich gegessen habe. Und irgendwie, seitdem habe ich so ein leicht pelziges Gefühl vorne an meinem Finger, was so ein bisschen meine Aussprache ist manchmal schon, alleine vom Dialekt her, weil ich aus Leipzig komme, ist sie manchmal schon so, oh mein Gott, was hat er jetzt erzählt? Und jetzt kommt dieser Löffelfehler noch dazu. Ich ging ja fast wie Bastian Bielendorf.
1: Ja, stimmt.
0: Also, ja, man müsste euch heute dran gewöhnen. Ich hoffe, dass nächste Woche wieder da ist. Ansonsten habe ich schlechte Karten bei Kauch. So, hier geht's weiter mit X-Ray Grosso, Sun is Shining, aus dem Jahre 2015. In den 90s Bellbeats. Also, ich hab das gekühlt, ne? Ich hab den Lappen in ein kaltes Wasser reingehalten. So, da hat Annika gesagt, du musst mit Kamille gurgeln. Ich sag, ich trinke keinen Kamillentee. Ja, nimmst da die Teebeutel, legst sie auf die Finger und beißt drauf. Dir das Bild nicht vorstellen.
1: Ich hoffe, es hat jemand fotografiert.
0: Wie ich bei mir auf der Couch lag, zwei Teebeutel drin, links und rechts sind der Faden, der rauskommt. Ja. Ich habe mich dann erstmal dafür entschieden, noch ein Handtuch zu holen, weil. Naja, lassen wir das Zimmer zittern. Hören wir uns über die Musik an.

0: Sag mal, du, Thema Haushalt, wir haben ja auch das Thema Haushalt, wir haben uns gesagt, so dieses mach dein Betttag, mach dein Betttag, genau. Hast du, also dein Mann macht ja zu Hause mit oder ist es eher so, wo du sagst, bin froh, also wenn er anfasst, ist wie ein Wind, drei andere loslassen.
1: Nee, also er hilft schon mit. Manchmal sieht er es von sich aus Sachen, so wie Spülmaschine, dass er die mal ausräumt. Bloß weiß er dann bei vielen Sachen immer gar nicht, wo die hingehören.
0: Okay.
1: Finde ich lustig, wir wohnen genauso lang in der Wohnung.
0: Aber weiß er das wirklich nicht oder sagt er, okay, Dummstellen statt Freizeit?
1: Ich bin noch nicht dahinter gekommen.
0: Oh, dann ist er gut. Dann ist er gut.
1: Dann ist ob er das gut. Ganz clever macht oder ob er es wirklich nicht weiß.
0: Also gerade Spülmaschine, so viel Spülmittel, besonders sauber. Passt so jeder Schaumbad. wenn der Schaum dann so über aus der Tür aus allen Ecken rausquillt, dann mal als Frau doch schmeißt, ist das wie immer. Das kannst du das auch nicht machen lassen.
1: Das ist das deine Taktik, oder?
0: Also, Dummstellen statt Freizeit. Also lass doch mal diesen Teller fallen, den deine Frau von ihrer Oma irgendwo geschenkt bekommen hat. Wie gesagt, der hat wirklich einen ideellen Wert. Wie gesagt, da hat mein Opa damals oder Anines oder wie auch immer und dann lässt er den mal klirren.
1: Also so war es bei mir mal als Kind, durfte ich dann die teuren Weingläser von meiner Mutter nicht abtrocknen, weil ich es auch geschafft habe, nur einen kaputt zu machen. Hat sie gesagt, lass gut sein, lass ich mach's.
0: Genau. Gott, ich gehe jetzt schon mal fertig gucken. Ne? Oder Wäsche waschen. Alles mal in Zusammenreihen. Ergebnis aus drei weißen Händen werden drei individuelle Rosa. Ja. Die natürlich dann entsprechend aufgegangen werden müssen, weil wir, wie wir gelernt haben, in einer der letzten Shows, ne? Also du darfst ja die Wäsche nur mit einer Klammer aufhängen, die dieselbe Farbe hat wie die Wäsche.
1: Ah, okay.
0: Also das ist so
1: Monk.
0: Das ist Annika ja Monk. Also du kriegst sie nicht hin. Ein rotes T-Shirt mit einer weißen Klammer. Oh mein Gott, nee, der weiß war Joker. Aber mit einer blauen Klammer und rot, das geht nicht.
1: Ach Gott, das ist. Ich glaube, ja. So farbige Wäscheklammern hätte ich gar nicht.
0: Sie haben das auf Fotos geschickt. Ist genial. Ist genial. Und wenn du es ehren willst, das ist auch ein Geschirrspüler, das ist sie. Also ich mache mich nicht lustig, nicht Bodyshaming, nicht falsch verstehen, aber das muss eine gewisse Ordnung haben im Geschirrspüler, das Besteck. Also einfach so reinlegen, dann eine Besteckschublade.
1: Das mache ich aber auch. Das so. Ist nämlich umso schneller ausgeräumt.
0: Oh, jetzt fängt sie auch an. Oh mein Gott, was habe ich jetzt hier geöffnet? Alter Schwede, was ist denn da?
1: Nein, das ist aber so.
0: Also Annika sagt, dann werde ich nicht richtig Messer? Sauber.
1: Erstens mal das.
0: Wie? Erstens mal das?
1: Nein, einfach du schnappst es dann, die ganzen Messer und zack, in die Schublade rein, ins gleiche Fach. Und du musst nicht erst raussortieren. Also ich mag schon, machst das nicht
0: oft. 2:15 dann habe ich es geschafft. Ich habe jetzt mit Verständnis deiner Seite gehofft, weißt du so, aber nicht so.
1: Nein.
0: Ja, nee, sie hat recht. Also, wenn ich sie ärgern möchte, dann mache ich hier ein Foto von meinem Geschirrspüler. Mein Messer, Gabel, Löffel, Messer, alles durcheinander ist. Da kommen sehr interessante Smileys meistens zurück. Ja, aber.
1: Ja.
0: Ist auch trotzdem sauber.
1: Weiß ich nicht,
0: aber zum Aufwand. Wenn euch so Frauen es nicht gefällt, wie wir Männer uns selber darauf hinunterlassen, dieses Haushaltsgerät zu bedienen, ja, dann müssen wir halt scheiden und sagen, okay, dann.
1: Deswegen überlassen wir euch dann das Ausräumen. Den Männern ausräumen und die Frauen geht es auch nicht.
0: Ja, es kommt drauf an, ne? Also wenn du mit ausräumst, du fängst gleich, wenn er fertig ist, an mit der heißen Auslaufform rauszunehmen.
1: Dann funktioniert es auch so.
0: Dann lernen deine Nachbarn ganz, ganz viele neue Schimpfwörter kennen. Das kann ich dir sagen. Aber gut, nee. Aber ausräumen ist, also einräumen geht noch, ausräumen ist eher so. Was ist das, was du am wenigsten magst, wo du sagst, oh.
1: So im Haushalt, Fenster putzen.
0: Okay, wieso? Wegen den Streifen, oder?
1: Nee, das dauert so ewig. Und dann hat man die Hälfte der Fenster geschafft und denkt man sich, boah, ich bin total K.O. Denkt man, ach Gott, habe ich noch so viele vor mir.
0: Also, und ist das falsch zu sagen? Und nicht aus Einhaltung sehen, Fenster putzen tue ich gern.
1: Du?
0: Ja.
1: Ja.
0: Also, das ist so.
1: Soll ich, du weißt ja, wo ich wohne. Nein, man lässt dich rein. Putzmittel ist eine Abstellkammer.
0: Ja, heute kommt unser Putzer. Noch habe ich hier keine Challenge verloren, ihre Frau. Noch nicht.
1: Wir arbeiten daran.
0: Wir arbeiten dran, genau. Und, nee, aber Fensterputzen ist ja. Gut, ich meine, du brauchst ja jedes Mal noch eine Leiter, um an das Fenster hochzukommen. Ich kann ja.
1: Du bist kein Riese.
0: Und ich kenne es auch. Im Sitzen die Studiodecke, siehst du das? Die Studiodecke berühren, im Sitzen. Da fehlen mir die gute 25 Zentimeter haben da mindestens gefehlt. Aber das ist halt der Unterschied zwischen Mann und Frau. Diese 25 Zentimeter, ich sage es immer wieder. Das ist
1: definitiv das nicht. Immer
0: wieder. Diese 25 Zentimeter ist der Unterschied zwischen Mann und Frau. Hast du eigentlich schon mein neues Tattoo gesehen? Weil wenn wir das gerade dabei sind, ist mir gerade aufgefallen, wo ich das so in das Licht gehalten habe.
1: Sehr hübsch.
0: Sehr hübsch, ne?
1: Sehr hübsch.
0: Sieht aus wie ein Knutschfleck. Mhm. Und so fühlt sich meine Zunge an, so wie das aussieht.
1: Ich wollte gerade fragen, ob da die Pizza gelandet ist.
0: Also eigentlich sollte sie aussehen wie ein Dino. Also die Augen sieht man auch. Also, was machst du denn, wenn so ein fünfjähriges Mädchen zu dir kommt und sagt, Onkel René, komm mal ein Tattoo machen. Ja, komm, mach ein Tattoo.
1: Natürlich.
0: Ich habe ja gesehen, was sie, das waren solche Abziehbilder. Wer ist denn in der Nadel gekommen oder so? Hätte ich gesagt,
1: lass mal gut sein.
0: Ne? Lass uns noch mal später noch drüber reden. Aber sie kam also mit Abziehbild und drauf und Wasser drauf und weiter. Ja. Und dann gewartet und abgezogen und sah ganz toll aus.
1: Und dann denkt man echt auch, das geht beim nächsten Mal duschen.
0: In zwei Tagen ist sie wieder weg, genau. Mhm. Seit 4 Tagen schrubbe ich mir einen Wolf. Und trotzdem ist es noch zu sehen. Siehst du das? Ey, ohne Mist. Und jeder Zweite fragt mich, ey, was ist da gemacht? Ist das geschossen? Ey, was ist da? Knutschwerke, oder? Was? Heißes Wochenende? Mhm, genau. Ich habe mir ein Dino tätowieren lassen. Ganz toll.
1: Du, jeder hat halt so seine aufregende Wochenende.
0: Also ich bin ja froh, dass es hier am Unterarm ist und nicht irgendwo
1: am Hals
0: Gesicht, oder? Hals oder sonst. Du weißt ja, wie Kinder. Also, ich hätte es ja sogar zugelassen, weil ich war der Meinung so, okay, also zweimal waschen, ist es weg, morgen ist es weg und so weiter. Ja, scheiße was. Wir haben Dienstag, Freitag, wir haben Freitag. Und es ist immer noch zu sehen. Ja, ich werde berichten, wie lange es noch da ist. Mal sehen, ob du dann bei der dritten Show, die du mit uns machst, gegebenenfalls, ob das dann noch da ist oder ob das dann schon,
1: Caro wird auf jeden Fall nächsten Freitag ihn auch schauen.
0: Ich werde nächsten Freitag lange Sachen anziehen. Entschuldigt. Ich werde null Möglichkeit geben, dass sie irgendwo angreifen kann.
1: Ich glaube, nächsten Freitag wird es ziemlich warm hier nochmal. Also ich weiß nicht, ob das so.
0: Wir haben ja doch noch 24,7 Grad aktuell im Studio. Mhm. Das ist schon. Mhm. Ja. Ja, nee, nächste Woche, also da werden wir Klimaanlagen ausbauen, dass es wirklich entsprechend kühl vonstatten geht. Ja, ja, aber. Ein Tipp, wie man es runterkriegt als Hausfrau so, das Tattoo?
1: Mit so einem Schmurgeschwamm.
0: So ein Akupressor. Ich bin ja froh, dass jetzt nicht mit Zahnfeldreinigung kam, mit sie einfach mal rundherumziehen mit dem Kartenmesser und dann und.
1: Ja, das wäre dann Plan B.
0: Das wäre Plan B.
1: Ja, okay. Genau.
0: Wir probieren das Schnurgelpapier. Aber das, weißt du, ich habe ja schon, wenn du siehst ja meinen Arm, die Hörer sehen den Arm ja nicht, aber man sieht ja, du siehst meinen Arm und du siehst, hier sind überall Haare, ne? Siehst du, überall Haare hier, Haare. Hier nicht mehr. Das sind nicht mehr Haare.
1: Also die Haare sind weg, das Tattoo ist noch da.
0: Hält länger als mein echtes, glaub mir.

0: bist du mit dem Thema Haushalt? Immer noch so ein Stückchen stehen geblieben? Wenn wir schon mal dabei sind, ein bisschen passende Hintergrundmusik. Mhm. Sag mal, es gibt so verschiedene Typen von Putzern. Mhm. Weißt du, dieser Besuchsputzer putzt grundsätzlich nur, wenn sich Besuch ankündigt. Und je wichtiger der Besuch, desto sauberer die Wohnung.
1: Ja, da falle ich definitiv drunter.
0: Okay.
1: Also jetzt nicht nur grundsätzlich nur, aber halt auf jeden Fall mehr und gründlicher, wenn Besuch sich ankündigt. Ja, doch, da gehöre ich dazu.
0: Also sonst putzt du nie?
1: Ich sag ja, das ist nur, das stimmt jetzt nicht ganz, aber ich mach's auf jeden Fall gründlicher.
0: Also du bist der Sichtflächenputzer sozusagen. Alles das, was man sieht, putzt man mal so kurz weg. Ne? Tisch sauber, Küche sauber, Bad sauber, Schrank aufmachen, lebensgefährlich.
1: Ja.
0: Alles, was rund liegt, einfach irgendwo reinstopfen und dann sieht ja keiner.
1: Ja, genau.
0: Okay, und wenn Besuch kommt, dann wird schon mal intensiver.
1: Genau.
0: Könnte ja sein, dass sie mal einen Badschrank aufmachen. Und wenn das ganze Krümpel entgegenfliegt, ist natürlich blöd.
1: Und es ist blöd, ja, ob da die Versicherung zahlt.
0: Ja, stimmt. Ist richtig. Das ist richtig. So, also bist du der Besuchsputzer sozusagen. Mhm. Okay. Kriegt ihr öfters Besuch?
1: Nein.
0: Okay. So, jetzt kann ich mir circa vorstellen. Ja, okay. Habe ich so eine kleine Vorahnung. Also, wenn Besuch kommt, zieht ihr ihre Schuhe aus, oder?
1: Ja.
0: Zieht ihr die Schuhe aus?
1: Es funktioniert noch.
0: Okay.
1: Also, gesaugt wird häufiger.
0: Okay. Wollte gerade sagen, okay, dann sind ja eigentlich die Socken danach schmutziger als die Schuhe vorher, die reinkommen, oder?
1: Nein, da meine Töchter lange Haare haben, wird bei uns oft gesaugt.
0: Ach, oh mein Gott.
1: Genau.
0: Weißt du, was mir jetzt einfiel? So, ich habe ja auch so einen kleinen Hund, so einen kleinen Typ. Ist so ein kleiner Yorkshire Shepherd. Ist schön, ne? Mhm. Du kommst in alle Ecken mit. Also wunderbar. Passt wunderbar. Und du erzählst mir was von, also meine Töchter haben ja lange Haare. Und dann
1: machst du von meinem, ich sag,
0: okay, was geht in dieser Familie vor?
1: Nein, natürlich nicht.
0: Also wenn geputzt wird, dann nur mit den Kindern.
1: Gemeinsam, genau.
0: Gemeinsam, okay, so läuft das bei euch.
1: Genau.
0: Okay, also andere Länder, andere Sitten.
1: Da mein Mann Glatze trägt, ist der raus.
0: Du meinst, von ihm kommt nichts, also. Okay. Okay, lass ich einfach mal so. Ja. Habt ihr einen Saugroboter?
1: Nein.
0: Nein.
1: Nein, leider nicht. Da weigert sich bisher mein Mann noch.
0: Okay. Woran? Oder? Wieso will er nicht? Habt ihr Stockwerke, oder?
1: Er meint, für unsere Wohnung wird's nicht, bräuchten wir es nicht, oder wir hätten doch schnell selber so gesaugt und ja.
0: Okay. Gut. Brauchst dich halt nicht drum kümmern dann. Mhm. Also ich habe auch keinen, ich würde gern einen, aber ich habe mal ein TikTok-Video gesehen vor einiger Zeit. Da hat einer einen Hund gehabt und der Staubsauger hat sich nicht mit dem Hund angelegt, aber mit den Hinterlassenschaften des Hundes, die er hatte.
1: Ach.
0: Und hat das wunderschön durch die ganze
1: Ja,
0: ich will jetzt nicht weiter ins Detail gehen. Aber man hat in jedem Zimmer was davon. Und die Walze im Staubsauger, man kriegt das ja nicht mehr so.
1: Nein.
0: Das ist eigentlich dann.
1: Man möchte es auch nicht mehr sauber machen.
0: Man möchte es auch nicht mehr sauber machen. Genau, so ist das. Und er hat gesagt, nein, also einen Saugroboter gibt es bei uns nicht.
1: Mhm.
0: Was hörst du für Musik beim Putzen so?
1: Querbeet. Querbeet, am besten schnelle Lieder.
0: Ich habe es letztes Mal beobachtet. Mit Eimer und Feudel.
1: Okay, ich mache das nächste Mal die Rollläden runter.
0: Ja, das wäre ganz gut, Okay, also du, bei welcher Musik? Also so schon 80er, 90er oder so Techno oder
1: eher so. Querbeet. Indie-Rock-Pop.
0: Indie-Rock-Pop.
1: Ja.
0: Genau. Für euch da draußen, googelt einfach danach, ich kann es euch nicht erklären. Was ist denn Indie-Rock-Pop? Jetzt haben wir es so weit. Jetzt haben wir sie knallenlos an die Wand gespielt. Aber diesen Ball hast du mir zugeworfen. So, jetzt bin ich gespannt, wie du da wieder rauskommst. Wo ihr das Handy gezückt? Google?
1: Nein.
0: Wurde mit Doppel-G geschrieben.
1: Lass mal einfach mal hier die Musik weiterlaufen.
0: Okay. Ich wollte die Musik ja wegbrechen, aber nein, sie will sie laufen lassen. Das geht 3 Minuten, ne? Also überlegt sich das, ob du dich vielleicht doch googeln willst.
1: Soll ich googeln?
0: Ja, wenn du jetzt sagst Indie-Pop, ja, das ist natürlich schön, wenn du das sagst.
1: Also halt jetzt nicht so eine Musik, die ständig im Radio kommt.
0: Das kommt auch nicht ständig. Ja. Also es kommt ab und zu freitags mal, freitags 21 Uhr.
1: Ja, aber auf so gewisse Sender kommt ja eher so eine Musik wie hier. Jetzt lass mich gucken, Indie, wie kann man das erklären?
0: Also wer jetzt an die Village People denkt, an den Indianer, nein, nein. Falsch.
1: Abkürzung für Independent Rock, also ja.
0: Jetzt wissen wir alles, was das bedeutet.
1: Mhm. Ich bin noch nicht wirklich weiter mit der Erklärung.
0: Okay, wir haben ja noch, wir haben noch 2 Minuten. Übrigens, das Preußens Gloria nennt sich das Ganze. DJ Party Pflaume in der Dance Version. Wer das sich irgendwie nochmal googeln möchte.
1: Also kannst Indie Rock eigentlich abkürzen als alternative Rockform.
0: Okay.
1: Genau.
0: Gut, jetzt wissen wir genauso viel wie vorher. Aber immerhin ist eine alternative Rockform, haben wir jetzt mitgekriegt.
1: Nicht ganz so kommerziell. Okay?
0: Ja. Also, es ist toll. Also, du hast den Ball ins Rollen gebracht, nicht ich. Also nicht,
1: dass wir denken, hast mich gefragt.
0: Ja, natürlich.
1: Ich dachte, du kennst es.
0: Na ja, aber unsere Hörer. Pass auf, du musst dann. Und mit unseren Hörern. Also, ich will nicht sagen.
1: Du darfst es erklären, du bist hier da. Nee.
0: Ich erkläre. Diesen Elefanten hast du reingebracht, den erklärst du.
1: Ich mach die Tür wieder auf.
0: Bis dahin gibt es ja ein bisschen 90er Mucke. Das ist DJ Bobo, das ist ein Exportschlager aus der Schweiz. Einer der beliebtesten nach Toblerone. Toblerone kennst du? Mhm. Also, die ist die einzige Schokolade, wo dir oben ein Grauen.
1: Wo du dir offenen Zunge.
0: Mit der offenen Zunge. Der Gaumen. Dann kannst du gleich knicken. Das wird der Gaumen wie ein Rache. Aber ein bisschen Schokolade eigentlich gar nicht schlecht, ne? Mhm,
1: das stimmt.
0: Aber unsere Süßigkeiten auch ist irgendwie leer.
1: Nicht mal viel drin, habe ich vorhin auch schon festgestellt.
0: Und das zum Dienstag, Freitag.

0: Kämen. Wir haben es mal selbst bei eurem Lieblingssender hier am Freitagabend. Bei den 90s Battle Beats heute mit Shoto und Heike. In Vertretung für Caro und Annika. Du vertrittst vielleicht zwei Personen, ne? Also Das ist schon ganz schön krass, was du dir hier so. Ja. Und mir geht's trotzdem gut.
1: Was ich hier so über mich hier gehen lassen muss.
0: Ja, wir haben eine Mobbing-Beauftragte bei uns hier im Sender.
1: Das bist
0: aber
1: du, oder?
0: Die geht, wir haben echt eine Mobbing-Beauftragte.
1: Okay.
0: Aber die geht freitags nie wieder ans Telefon.
1: Wurde mir auch noch nicht vorgestellt.
0: Ja, ist vielleicht besser so. Das erleichtert mir ein bisschen die Arbeit. Viele Grüße an Alex gehen raus. So, was ich dir mal. Ich möchte dir einfach mal so ein paar Dinge geben, wo du sagst. Wie bekloppt ist der Typ da drüben, dass er über sowas überhaupt nachdenkt? Es gibt so Dinge, so Alltagsdinge, die völlig normal sind, bis du wirklich zwei Sekunden drüber nachdenkst, wo du sagst, eigentlich hat er recht, aber warte. Zum Beispiel, mit was wird Styropor verschickt?
1: Mit Styropor?
0: Ja. Oder wie kommt das Schild Rasen nicht betreten auf den Rasen?
1: Ja.
0: Was macht der Mensch, als er merkte, dass die Kuh Milch gibt? Und er ist sprachlos.
1: Ja.
0: Nein, aber wir wollen ein bisschen geistig euch ein bisschen fördern. Mhm. Und es gibt solche Dinge wie Mineralwasser. Mhm. Ne? Millionen Jahre lang durchs Gestein gereist, genau. Auf der ganzen Erde. Also es ist wirklich zig Jahre alt. So, kaum in der Flasche sehe ich hier ein Haltbarkeitsdatum. 6.5.27. Also müsste ich mich langsam beeilen.
1: Ja.
0: Damit ich das noch runtergoogeln kann in der Zeit.
1: Die 05 Flasche.
0: Ja, versteht auch gar nicht. Warum? Warum ist das nur, weil es jetzt in der Flasche ist?
1: Ja, oder vielleicht wegen Licht. So im Gestein ist es ja dann dunkel. Vielleicht macht es das Licht aus.
0: Also wir hatten ja hier auch mal so einen Wasserspender im Studio. Das erste Jahr ging es ganz gut. Im zweiten Jahr sah das auch aus wie mein Aquarium nach drei Wochen Urlaub. Also es war dann irgendwie grünlich geworden. Wo also da ging keiner mal so richtig ran.
1: Komisch.
0: aber wieso ist es haltbar? Nur weil es in der Flasche ist, ist es jetzt weniger haltbar, als wenn es draußen ist.
1: Kann ich mir wirklich nur durchs Licht erklären.
0: Und Toastbrot hält gefühlt ewig. Ja. Mach einmal die Packung falsch zu, zwei Tage später Biotop.
1: Das stimmt. Genau. Und wenn du dann sonst kein anderes Brot im Haus hast.
0: Ja, unsere Puppertiere, die unbedingt heute
1: und jetzt ganz
0: kurz dabei essen wollten.
1: Genau. Genau.
0: Na, oder Drucker. Wir haben einen Drucker hier im Studio. Schönes Gerät. Schönes Gerät. Druckt wunderbar, wenn er will. Mhm. Und also ich drucke relativ wenig hier drin, weil wir sind ja doch schon relativ papierlos unterwegs. Aber wenn ich da mal drucke,
1: dann fehlt eine Farbe. Ja. Dann geht gar nichts mehr.
0: Magenta fehlt. Ja, aber ich will ja schwarz drucken. Trotzdem, Magenta fehlt. Aber druck doch trotzdem. Nein, Magenta fehlt.
1: Ja.
0: Und dann bestellst du erstmal Magenta. Mhm. Gut, ich muss dazu sagen, der Drucker hat mich schon drei Monate vorher erinnert. Ey, du, pass auf, Magenta, bestell mal bitte. Ernsthaft, der hat wirklich mir ein E-Mails geschrieben.
1: Okay.
0: Magenta fehlt, bestell. Gleich mit dem Link zu einem großen Amazon, zu einem großen Online-Händler. Und ich hätte ja bestellen können.
1: Aber?
0: Hab's aber nicht gemacht.
1: Warum nicht?
0: Und weißt du, ja. Weißt du, ich lass mich doch von dem Drucker, von einem Bürogerät, Haushaltsgerät, hätte ich fast gesagt, doch nicht sagen, wenn ich was zu bestellen habe.
1: Aber besser wär's.
0: Ja, habe ich dann auch festgestellt. Ich wollte vorgestern was drucken und dann, wie gesagt, Magenta alle, ging nicht mehr. Aber ich wollte schwarz drucken, egal, Magenta alle. Aber ich wollte Magenta alle. Du kannst diskutieren mit dem Link. Also, ich weiß auch sowieso nicht, warum braucht er die Farben, wenn der nur schwarz drucken soll. Mhm. Und schwarz war ja nachweislich noch drin.
1: Hat er also, nur Magenta gefehlt.
0: Hat nur Magenta gefehlt.
1: Genau.
0: Und deswegen druckt er schwarz nicht. Ja. Verstehe ich nicht. Ich weiß nicht, ob er die schwarze Farbe aus Magenta, aus Cyan und den ganzen Farben mischt, zum Schwarz, aber jedenfalls verstehe ich nicht.
1: Ja, aber es geht ja mit dem Smartphone weiter.
0: Hm? Wie meinst du?
1: Ja, er erkennt dein Gesicht, übersetzt Sprachen und kommuniziert mit Satelliten. Und wenn du dann leicht feuchte Finger hast, geht gar nichts mehr.
0: Ja, aus dem Bad raus. Genau. Da kannst du versuchen, das Ding zu entsperren.
1: Ja.
0: Gut, das

0: Ach, gib den PIN ein. Versuchst den PIN einzugeben. So mal, das ist schon nervig. Ja. Das Handy weiß genau, dass ich derjenige bin, aber es. Ja. Naja. Aber gut. Tupperdosen auch so ein Thema, ne? Mhm. Tupperdosen. Ja. Also ist schon überlebt jede Beziehung. Mhm. Deine Eltern passen auf wie die. Also wie so eine Löwin auf ihr Kind. Na, also wenn du eine Tupperdose von deinen Eltern bekommst, mit Resten von Essen vielleicht noch. Ach komm, nee, Kind, ach komm, kannst du dir nochmal warm machen. So, beim nächsten Besuch. Wo ist die Dose? Hast du die Dose mit? Nein, vergessen. Mhm. Okay. Das geht dreimal, dann ist es kurz vor der Enterbung. Bei dir auch so?
1: Ja. Und dann sucht zu Hause mal noch den Deckel.
0: Das ist die Königsdisziplin. Dann diesen Deckel. Also, du findest ja Deckel, aber du findest halt nicht der, der zu der Größe passt.
1: Genau.
0: Das ist halt das Thema. Ja. Dieses, 100 Tupperdosen, überall alles findest, aber das, wo das Fleisch mit der Roulade und so reinpasst, die richtige Größe.
1: Genau, die Deckel sind irgendwo oder passen nicht.
0: Ja, genau ja. So ist das. Genau so ist das. Hast du das Phänomen eigentlich auch, wenn du Wäsche wäschst?
1: Mit den Socken.
0: Oh ja. Gott, ich verstehe nicht wie.
1: Mein Mann fragt immer, ob wir einen Einbeinigen hier haben.
0: Ja, aber ernsthaft, mal ernsthaft. Also ich schmeiße die ja, ich habe ja schon Socken, da steht rechts und links drauf, weißt du? Und ich habe jetzt Paare, die bestehen nur aus links, links und rechts.
1: Ja gut, also wenn es so ist, wenn du ein Paar hast mit LL und ein Paar mit RR, dann überleg nochmal.
0: Ja, komme ich jetzt nicht drauf, weiß nicht, was du meinst. Weiß ich nicht, was du meinst.
1: Ich erkläre es später.
0: Ja, okay, erklären müssen wir später. Aber ich meine wirklich, du schmeißt Socken rein, so, und es kommen ja Socken wieder raus, aber halt weniger. Ja. Also meistens irgendwie, man guckt ja, vielleicht versteckt sie sich im Flusenfieb oder so.
1: Es ist oder vorne in der Gummilippe, da habe ich ja auch schon mal einen gefunden.
0: Oh ja, okay. Aber das, ja, das stimmt, das ja. Kann ich mir ja noch vorstellen. Aber ansonsten, wo ist denn hin?
1: Weiß ich nicht.
0: Ich habe noch keine Socke mit einem Wanderstock raus, sondern mir reicht. Ich gehe. Und tschüss. Was soll der Spinnen? 60 Grad. Und dann noch mit dem Billigwaschmittel. Nee, ich gehe. Weißt du, dieses. Aber es ist empfehlen ja trotzdem.
1: Ja.
0: Und wenn ich bei mir in meine Sockenschublade schaue, da ist neben zweimal links und zweimal rechts, sind ja auch noch, sind noch andere einzelne. Ich sag, aber die waren, wenn du dein Kind dann sagst, du, hast du meine Socken? Nein, aber ich habe auch noch fünf einzelne. Ich weiß nicht, wie das ist. Ich glaube, die Waschmaschinenindustrie hat da irgendwie so einen Deal mit
1: mit den Sockenherstellern.
0: Mit den Sockenherstellern. Die Adidas und Nike oder wie auch immer, was sie da haben.
1: Also ich sammle die dann immer so, die einzelnen. Ich denke, der muss doch mal wieder auftauchen. Ja. Und irgendwann schmeiße ich dann mal alle fort.
0: Und dann kommen sie. Kommt ja, dann kommen sie einzeln wieder an. Mahlzeit. Bin wieder da. Hey, Peter ist gestern gegen die Altkleidersammlung. Yes. Aber wie ist das mit der Spülmaschine? Spülst du vor?
1: Wenn sie ganz schmutzige Teller. Also wenn irgendwie Käse drauf ist oder so, dann schon.
0: Hast du nicht das neue Somat Ultra 7-fach, 10-fach Ding, was das alles wegmacht, selbst 72 Stunden eingebrannt ist?
1: Hilft nicht bei Käse.
0: Hilft nicht bei Käse.
1: Eindeutig.
0: Okay. Aber es gibt ja Leute, die spülen alles immer vor.
1: Ja, das ist ja Quatsch.
0: Also dann kann ich da rein theoretisch ablecken.
1: Und dann wieder zurückstellen, sauber.
0: In den Schrank. Also jetzt
1: zur Zeit
0: mit meiner Zunge jetzt nicht, wollte ich nicht machen, aber. Also ich halte wirklich meine Zunge in diese Öffnung von der Flasche die ganze Zeit zum Kühlen, dass ich einigermaßen über diese 3 Stunden komme.
1: Ich gehe mal kurz in die Eisdiele und trinke dann Eis.
0: Ich lass das kalt, da muss das wirklich kaltes Wasser sein. Schon lange im Mund, schon ein bisschen auf die. Aber ich will halt ja nicht mit zwei Kamillenteebeutel sitzen, wo links rechts den Faden raushängt. Ich glaube, da wird es dann schwierig mit mir zu moderieren.
1: Ja. Du. Fürchte ich auch.
0: Rechts läuft runter. Ja. Aber kennst du noch so solche Dinge, wo du sagst, boah. Die so Nerven wurden so.
1: Die Nerven? Gibt es bestimmt viel.
0: Supermarkt. Krass. An welcher Kasse stellst du dich an? An der, wo die geringsten stehen, die wenigsten stehen, oder?
1: Ja.

0: schaue dann natürlich immer auch, wie viel die Leute haben. Wenn natürlich nur einer vor dir steht und der hat aber einen riesigen Einkaufswagen, dann stelle ich mir leichter in die Schlange, wo die 5 Leute sind mit 2 oder 3 Artikeln.
1: Aber einer kann dich ja schon trotzdem nerven. So, wenn die das oh, den haben wir nicht. Moment bitte. Gabi, ich bräuchte mal mit dem Preis von.
0: So. Genau.
1: Dann stehst du.
0: Oder wenn dann der Kunde diskutiert, ja, aber das ist so viel günstiger, das passt doch nicht.
1: Das stand hier ganz anders dran. Ja,
0: genau.
1: Genau, das steht ganz anders dran. Genau. Okay. So, und dann 36,78. Moment, ich hab's passt.
0: Oder dann anfangen, den Gelbbeutel erst auszupacken. Ja. Oh. Denke ich mir, Leute, ihr wisst doch, dass
1: ihr jetzt gleich alles reingepackt haben.
0: Ja.
1: Packt erst alles ein.
0: Ja, dann hol und dann ja mit Karte. Er hätte es schon längst machen können.
1: Ja. Aber also, genau so lief das gestern im Rewe, im Lidl, Penny, Abier. Ich weiß nicht, wo ich war, aber
0: jedenfalls. Aber mit deinen Lebkuchen.
1: Genau. Ich wollte keine Aufsehener regeln, deswegen habe ich nichts gesagt, aber genau so lief es ab. Die hat eingepackt, so. Und die Kassiererin hat so gesagt, und packt ihr weiter ein. Ich hätte schon lange mal, und dann erstmal, ich habe noch Bonuspunkte, hat sie da ein Handy und dann ging ein Scan. Und
0: ich so, Alter Schwede. Ging die App wahrscheinlich nicht auf.
1: Also wenn du Gefriergut mit hast, das ist eigentlich kein
0: ganz gleich essen.
1: Das Thema ist durch, also das kannst du dann schon im Auto schon mal auf dem Fisch dich rumpatschen. Das passt dann schon. Aber das ist ja wirklich so, weiß ich nicht. Also ich weiß doch, okay, da vorne bei der Frau, die will von mir Geld haben oder die will von mir eine Karte haben, da kann ich mich drauf vorbereiten.
0: Ja, genau, die kann man doch parat haben. Ja. Also, verstehe ich auch nicht.
1: Also ich...
0: Ne? Ja, gut.
1: Ich warte irgendwann mal auf den Punkt, wo ich einen riesengroßen Einkaufswagen habe und einer hinter mir ist, der nur einen Teil hat. Und ich werde dann werde ich ihn fragen. Ist das alles, was Sie haben?
0: Ja.
1: Dann haben sie jetzt genügend Zeit zu überlegen, was ich vergessen habe. Da freue ich mich jetzt schon riesig drauf.

0: ist unsere Volksmusik. Also, wir spielen ja wirklich Dance, Trance und so weiter, bringen euch ins Wochenende. Und wenn wir off sind, reden wir über Florian Silbereisen und Volksmusik. Und Stefan Mors, oder?
1: Ja, ja, irgendwie so, ja.
0: Der hat ja heute seine letzte Sendung gehabt. Immer wieder, sonntags gibt es nicht mehr.
1: Ah, sonntags ist geschlossen.
0: Hat ja März auch gesagt, wir müssen mehr arbeiten.
1: Ja.
0: Sonntage sind gestrichen.
1: Schade.
0: Ja. Ja. Jetzt müssen wir halt doch auf Kiwi ausweichen. Vielleicht tatsächlich auch.
1: Ja.
0: Übrigens, so. Wir sind ja mit 90s Battle Beats, unser 90s Battle Beats Team, im Oktober beim Schlagerboom. So sind wir drauf gekommen, auf diesen, auf den Schlager. Und möchtest du noch eine Karte?
1: ich glaube, ich habe gar keine Zeit.
0: Ist direkt vorne an der Bühne. Also du kannst ja wirklich, ja, wenn du möchtest. Also ich würde mich darum kümmern, ob wir noch eine kriegen, dann bist du im Fernsehen zu sehen.
1: Oh, es wäre ja.
0: Und dann erklär das mal deinen Kollegen. Du, wir haben dich am Samstag in der Live-Show gesehen, bei Florian Silbereisen.
1: Ich weiß nicht, ob das jemand zugeben würde.
0: Ja, die Frage ist ja, du gehst dahin, aber sagst du, ich habe dich gesehen. Wie, du guckst das?
1: Ich hab durchgezappt.
0: Genau. Das ging in den 70er Jahren bei McDonald's. Es geht niemand zu McDonald's. Mhm. Aber alle wussten, wie das Zeug schmeckt. Genau so ist das. So, wir waren bei Alltagsdingen, wo man sagt, okay, nee, die zwar völlig normal sind, aber wo man darüber nachdenkt, direkt quer sind. Also, ne, wenn du so aussiehst, wir müssen im Sender auch öfters mal unser Passwort ändern. Mhm. Der Passwort muss 8 Zeichen haben, eine Zahl, einen Großbuchstaben und ein Sonderzeichen.
1: Ja.
0: Genau. Und dann bist du so bequem und speichern. So, dann wie war's? Ja. Und dann kommt unser ITler, der dann eventuell irgendwas mal irgendwie, also wir werden die ganzen Cookies löschen, ne, und wir werden mal die Tempo-Datei löschen, dass wir ein bisschen schneller und sauberer wird, der PC und so. So, dann kommst du auf die Seite. Passwort. Okay.
1: Ja, aber in dem Moment, als du das ja angelegt hast, dachtest du, ja, das ist logisch. Nee, da kann ich mich auf jeden Fall wieder dran erinnern.
0: Natürlich, stimmt.
1: Das ist ganz klar, das Passwort.
0: Hallo 123, Ausrufezeichen.
1: Okay, dann war es doch Servus.
0: Ja. Aber ehrlich, merkst du dir noch Kennzeichen? Kennwörter?
1: Manche ja, manche nein. Okay. Also, ja, die ich häufig brauche, klar, die weiß ich. Und die ich nicht häufig brauche, die. Ja.
0: Also ich bin da wirklich ein bisschen verwöhnt durch Apple. Die haben also so einen Passwort-Messenger, der da dann entweder von deinem Fingerabdruck, also, oder von deinem Gesicht, je nachdem, ob du es aufkriegst oder nicht, auf die Seite lässt oder nicht. Und da, also ich merke es eigentlich nicht mehr. Und wenn das wegfällt, dann stehst du da. Wie Telefonnummern.
1: Ja.
0: Kennst du die Telefonnummer?
1: Meine, ja.
0: Ja, deine. Ja. Wie oft rufst du dich denn selber an?
1: Ja, aber ich muss sie ja oftmals irgendwo mitteilen oder weitergeben.
0: Kennst du denn die Telefonnummer von deiner Tante oder von deinem...
1: Die Festnetz,
0: die Handy, ich rede von der Handynummer.
1: Meine Tante hat keine Handynummer, die ist 90.
0: Okay, ja.
1: Ja, aber von meinem Mann weiß ich
0: du die Du hast das System der Moderation, dieses Zugspielen von Bällen noch nicht so ganz verstanden. Müssen wir nochmal in die Übung gehen.
1: Ja.
0: Und... Genau. Müssen wir noch mal ein bisschen in die Übung gehen. Aber das Thema Passwort, Handy, also Handynummern auswendig lernen, ist schon ein Thema, oder?
1: Ja.
0: Früher war das gang und gäbe.
1: Ja, genau.
0: Da kannte man ja gar noch. Jetzt haltet euch fest, seine Kontonummer.
1: Ja, die weiß ich auch nicht mehr.
0: Ja. Ja. Und warum? Weil nur zwei Zahlen dazugekommen sind. Zwei Buchstaben, DE ist immer das DE. Und zwei Zahlen sind dazugekommen. Deine Kontonummer, Bankleitzahl, fertig.
1: Ja.
0: Aber trotzdem merkt man sich die nicht mehr.
1: Ja, das stimmt. Das
0: ist komisch. Also
1: ja,
0: früher
1: die Banken fusionieren auch ständig und dann ändert sich ja sowieso auch die Bankleitzahl.
0: Ach ja.
1: Ja, ja.
0: So, also Thema Passwort, gehst du mit mir d'accord. Das ist halt immer so ein bisschen schwierig. Ist. So. Und dann hast du, wenn du Pech hast, Passwort zurücksetzen. Okay. E-Mail-Adresse. Oh Gott. Da will mich doch einfach nur ärgern. Welche von den 10 Stück, die du hast, habe ich dir das angegeben? So, dann gibst du ein. Wenn ihre E-Mail-Adresse registriert ist, dann schicken wir ihnen diesen Link. Also nicht nach dem Motto, wir kennen ihre E-Mail-Adresse nicht. Nein. Er lässt sich nur im Glauben, es könnte ja noch dieses sein. So, dann machst du wie so ein Knecht vor dem Rechner und sagst, okay, wir versuchen die andere E-Mail-Adresse.
1: Ja. Das
0: ist
1: kennt,
0: doch so.
1: Ja, kennt jeder.
0: Genau,
1: kennt jeder.
0: So ist genau. Das doch. Genau, genau so ist das.
1: Ja.
0: Hast du noch ein Beispiel?
1: Ja, zum Beispiel Fitnessstudio.
0: Schlechtes Thema.
1: Ja.
0: Ganz schlechtes
1: Thema. Da fährt man hin, ist motiviert mit dem Auto, um anschließend was?
0: Laufen.
1: Auf dem Laufband zu laufen.
0: Ja, aber...
1: Anstatt, dass man mit dem Fahrrad hinfährt oder vielleicht schon hinjoggt, dass man warm ist.
0: Man hat ja auch eine Tasche, die man tragen muss.
1: Naja, maximal Schuhe. Wenn du dich schon vorher warm machst, dann kannst du mit den Sachen gleich
0: trainieren. Weißt du, wir Männer trainieren ja. Wir sind ja nicht nur, wir gucken ja nicht nur wie ihr Frauen. Wir Männer trainieren ja auch im Fitnessstudio.
1: Okay.
0: Und
1: also immer diese Prunfgeschreie sind das doch immer diese Prunfschufe.
0: Verstehe ich nicht, was du meinst.
1: Meinst du nicht das?
0: Nein, nein, ich meine okay. Nicht was.
1: Ah, okay.
0: Weiß nicht, was du meinst. jedenfalls.
1: Also, so, zu meinen Zeiten im Fitness.
0: Deine Zeiten?
1: Zu meinen Zeiten, also.
0: Wie war es denn da früher?
1: 1900 irgendwas.
0: Okay.
1: Genau. Ja, da habe ich dann immer so diese Trumpfgeschreie immer gehört. Genau.
0: Nee, also das, nee, sowas machen wir nicht. Also wir trainieren ja und dann sind wir meistens durchgeschwitzt. Und deswegen muss man sich dann umziehen, die Sachen wechseln, weißt du, so dieses, ja. Also ich habe mir ein Beispiel, wenn, also wo ich damals ins Fitness war und, willst du das mal hören? Mhm.
2: So lasse ich mich von dir nicht mehr behandeln. Du tust mir weh und dann tut es dir noch nicht mal leid.
3: Es war ein Sit-Up. Ein einziges Sit-Up.
0: Das war mein Personal Trainer. Ja. Du kannst ja nicht mit verheulendem Gesicht durch die Gegend laufen.
1: Hat jeder Mitleid mit dir.
0: Ja, genau. So, deswegen nimmt man, also man hat ja seine Tasche mit, man, da ist was zu trinken drin, da ist, ist ja was, ein Handtuch noch drin, dann, ja, Wechselklamotten.
1: Energieriegel.
0: Energieriegel, natürlich, ja. Energie, ja, natürlich. Also, irgendwo muss das ja herkommen, ne? Also das ist ja schon. ja. Ich gehe ja nicht mehr ins Fitness, also für was denn auch das Eisen schmieden, wenn der Stahl schon fertig ist?
1: Oh, wir machen jetzt Musik an.
0: Wir machen Musik an? Okay. Ja. Dann machen wir Musik an. Verstehe ich jetzt nicht, wie du das meinst.
1: Lass gut sein.
0: Wie jetzt? Erzähl mal.

0: nur wie die 90s Battle Beats drin am Freitagabend. Ja, das ist kurz vor 11. Das ist die richtige Musik, um Nachbarn kennenzulernen. Wisst ihr, so richtig schön. Volle Lautstärke.
1: Genau.
0: Und dann.
1: Ja, machen wir sich sehr beliebt.
0: Ja, natürlich. Ja. Gerade wenn man neu eingezogen ist irgendwo. Das. So. Sag mal, kennst du das Phänomen, wenn man einen Fahrstuhl, den Knopf des Fahrstuhls drückt?
1: Mhm.
0: Wie oft drückst du drauf?
1: Sehr oft. In der Hoffnung, dass er schneller kommt.
0: Okay.
1: Wer macht's noch?
0: Es gibt ja manchmal so zwei Knöpfe. Einmal hoch, einmal runter. Mhm. Und dann gibt es trotzdem Leute, die stehen in der fünften Etage und drücken beide und wollen runter.
1: Mhm.
0: Weil die denken, ja, da kommt er schneller.
1: Nee, genau.
0: Also wenn die das System verstanden haben, würden die nur unten drücken.
1: Eigentlich schon, ja.
0: Eigentlich schon, aber
1: ja, genau.
0: Haben sie halt nicht verstanden.
1: Mhm.
0: Deswegen, also ja. Das ist so. Ich war letztens in einem Hotel in Berlin und die haben drei Fahrstühle. Ich muss dazu sagen, ich schlafe gern sehr weit oben, wegen Aussicht und so weiter. Und das wissen die auch, werden auch dementsprechend eingecheckt. Und ich wusste aber nicht, dass da zwei Fahrstühle nicht funktionieren. Was abends, wenn man 21 Uhr eincheckt, nicht das Problem ist. Das Problem tritt auf, früh ist zwischen 7:30 und 9 Uhr, wenn man zum Frühstück möchte. Also ich habe ungelogen über eine Viertelstunde in diesem Fahrstuhl verbracht. Also erstmal, bis er gekommen ist.
1: Okay.
0: Dann ging er fast in die Etage. Dann ging er wieder hoch. Wir waren doch schon bei drei.
1: Ich will doch nur frühstücken.
0: Also ich war kurz davor zu sagen, okay, egal wo es ist, bei der nächsten steige ich aus.
1: Und lauf.
0: So. Aber wir haben es dann irgendwann geschafft, unten anzukommen. So, und dann hat sie das ganze Material nochmal hoch. Die kommen alle vom Frühstück wieder. Und oh, ich sag, alter Schild. Und dann kommen sie die ersten wieder mit ihren Koffern runter. Also in so einem Hotel, was 10 Stockwerke ist, mit einem Fahrstuhl, das ist schon hardcore.
1: Ja.
0: Und wie viel passen da rein, wenn noch drei Koffer drin sind? 4 Personen.
1: Nicht mehr viel. Ja.
0: So, und das war. Und dann sind so solche Spezialisten, die da so drauf drücken und. Bist alter Schmied. Da geht dir eigentlich das Klappmesser in der Hose auf. Das heißt. Aber kennst du, oder?
1: Ja, klar.
0: Das ist. Klar. Das ist wie mit dem Regenschirm. Wo hast du den Regenschirm?
1: Zu Hause.
0: Oder im Auto. Weil es könnte ja regnen.
1: Genau.
0: Und wann fängt es an zu regnen? Wenn du mit dem vollgepackten Einkaufswagen von der Kasse wegfährst, am Supermarktausgang und du siehst dann quer über, lass es 250, 300 Meter gewesen sein, wo dein Auto parkt.
1: Ich habe den auch grundsätzlich nie bei mir.
0: Alter, ich auch nicht. Nee. Ich trage keine Handtasche.
1: Ja, auch nicht in der Handtasche.
0: Ja, aber da würde ja so ein Knirps noch reinpassen bei euch.
1: Ja.
0: Also ihr habt ja Handtaschen, das sind ja schon halbe Koffer. Da sind ja Rolltreppen drin, Beleuchtungen drin, um alles zu finden.
1: Ja, aber das braucht man auch.
0: Ja. Wenn man euch fragt,
1: alles.
0: Hast du einen Akkuschrauber? Moment, ich guck mal.
1: Leider heute nur die Bohrmaschine.
0: Ja, genau.
1: Geh die auch.
0: Ach, ich hab den 6er-Bit nicht, Mensch. Aber ich
1: nur aber die wichtigsten Sachen drin, frag jede Frau.
0: Ja, nur die wichtigsten. 3 Tampons. Teebeutel vielleicht noch verfassen.
1: Genau, falls sich jemand die Zunge verbrennt.
0: Zunge verbrennt, genau. Irgend sowas. Aber es ist ernsthaft so. Du hast dann den Regenschirm meistens nicht dort, wenn du das. Und wenn du irgendwo sagst, ach, lass uns doch mal spazieren gehen. Würde ich nicht sagen, diesen Mutz, aber wenn man jetzt sagen würde, lass uns doch mal spazieren gehen. Und du nimmst ihn mit, dann weißt du 100%, dass du ihn nicht brauchen wirst.
1: Genau.
0: Aber wenn du nicht mitgenommen hast oder vergessen hast, wenn du sagst, Schatz, denk dann bitte dran, dass man doch den Schirm benimmt. Ja, denk dran.
1: Hm.
0: Und dann steigst du aus dem Auto aus, bist froh, dass du einen Schattenparkplatz hast und weg bist. Und dann braucht sich so ein Gewitter schon an und dann stehst du da und sagst, okay.
1: Oder du sitzt, also meiner ist immer im Kofferraum, macht dann auch unglaublich viel Sinn, wenn ich dann aussteigen möchte, es regnet.
0: Ich laufe erstmal rundherum.
1: Genau. Also denke ich mir auch mal, das macht echt viel Sinn, wo mein Regenschirm gelagert wird.
0: Das ist wie mit der Rettungsweste. Die meisten haben die im Kofferraum.
1: Ja,
0: da steigst du erstmal nachts im Dunkeln aus dem Auto aus. Und du bist ja schon auf dem Weg zum Kofferraum dreimal überfahren worden von so einem polnischen LKW-Fahrer, bis du diese Warnweste anhast.
1: Ja. Das wäre sinnvoller beim.
0: Ja, rein theoretisch wäre es sinnvoller.
1: Genau.
0: Dass man diese. Ja, So ist das halt. So, das waren unsere Alltagsdinger, die so völlig normal sind, bis man das so. Mhm. Aber weißt du, kennst du Dinge, die man im Alltag macht, wo man sich so ein bisschen blöd vorkommt? Wo man sich so ein bisschen. Also, die zwar normal sind, aber weißt du, im Zug hinterherlaufen.
1: Achso, ich dachte, du meinst mich jetzt hier.
0: Achso, nein, alles gut. Aber weißt du, soll ich im Zug hinterherlaufen? Wenn du siehst, okay, du sitzt drin im Zug und siehst das so. Ja, interessant. Ich habe letztens ein Video gesehen, da ist der Schaffner im Zug.
1: Das ist schlecht.
0: Der gelaufen. Und ja, das ohne ihn gefahren.
1: Das ist vielleicht schlecht.
0: An den Namen und keine Vorhanden trainiert. Aber okay, aber sowas auch. Oder wenn du dir in einem Supermarkt, in der Obstabteilung, da gibt es diese Foliebeutel, wenn du Obst mitnimmst.
1: Ja, wenn die Leute
0: die Bananen dann packen. Irgendwie, auf, weißt du, das Abreißen geht ja noch, aber die sind dann auseinander zu friemeln. Da kommst du dir ja vor wie so ein beklopptes Kind.
1: Ja, das stimmt. Also, das geht nicht.
0: Ist das so dieses, da fängst du an zu rubbeln und trotzdem.
1: So. Und irgendwann
0: ist er durch.
1: So knüllt.
0: Ja, genau. Schmeißt ihn weg. Genau. Oder hast du ihn so auf, schmeißt die Äpfel rein und fängst raus. Toll. Aber das ist das Alltagsmiveau, wo du sagst, ah.
1: Ja, aber es geht ja vielen so. Ja.
0: Ja, aber trotzdem schämt man sich ja. So. Das ist wie, als wenn man im Radio arbeitet hat, wenn man sich die Finger verbrannt hat.
1: Oder wenn man die Lebkuchen im September kauft, gell?
0: Pass mal auf, du musst, pass auf, es sind interne, das sind Firmen, hast du schon mal so einen Datenschutz gehört? Also, hier wird man ans Messer geliefert. Aber du hast auch, hast du nicht von uns auch gerade so?
1: Ja, das wurde mir hier so rübergeschoben, so.
0: Mhm, rübergeschoben. Also, wenn ich freiwillig meine Lebkuchen erteilen würde, rübergeschoben. Mhm, ja.
1: Du wolltest nicht allein schuldig sein oder dich allein schuldig fühlen.
0: Das habe ich schon beim Bezahlen schuldig gefühlt. Aber haben sie geschmeckt?
1: Waren sehr lecker, leider, ja.
0: Möchtest du noch einen?
1: Ich glaube, ich gehe nachher noch einkaufen.
0: Oh, also ich gebe dir gerne noch einen, wenn du möchtest.
1: Nee, lass gut sein, lass gut sein.
0: Heute gibt es Lebkuchen bei dir. Psst. Okay. Denk an den Spekulatius.
1: Nein, die Schokoherzen gefüllt mit Aprikose.
0: Boah, aber teuer ist das geworden. Hast du das mal gesehen?
1: Nein, ich habe noch nicht geschaut.
0: Ich dachte, ich will eigentlich nur eine Tüte, nicht den ganzen Ständer, aber.
1: Ja gut, die Schokolade.
0: Die Schokolade macht's, genau. Aber gut.
1: Ja, gut.
0: Wir sind in der letzten Stunde, wir werden dann mal kurz gucken, was wir auf unsere 90s Bellybeats Playlist schmeißen. Für euch, was wir da mitgebracht haben. Jetzt hat sie wieder Angst, was Hausaufgaben kontrolliert wird, aber da muss es schon gewöhnt, die junge Frau. So, bis dahin gibt's Dein ist mein ganzes Herz von Jermaine.

0: Dein war mein ganzes Lebkuchenherz, was ich dir vor uns gegeben habe. Das hat sie runtergeschlungen als Ganzes. Das könnt ihr euch beim besten Willen nicht vorstellen. Das ist wirklich so.
1: Verrat mich nicht. Also, der war echt lecker.
0: Ja, echt sagen. Ist war echt lecker, ne? Also das ist schon sehr lecker. Muss man ganz ehrlich sagen, das hatte schon was. So. Ja, okay. Jetzt hat sie irgendwas zu tun. Okay. Jetzt will das System nicht mehr. Das ist ganz toll. So, wir haben den inneren Termin mit unserem ITler heute. Mitternacht. Und muss er sich das nochmal genau angucken. Ja, irgendwie wurde nicht mehr. Gut.
1: Okay.
0: So, Thema Einkaufen. Wir haben gerade gesagt, so, wenn wir einkaufen gehen, der Schirm liegt prinzipiell, ist er im Auto. Mhm. Wie auch die Einkaufstüten, die man im Auto lässt. Man könnte sie auch an der Kasse einkaufen. Mhm. Bist du auch so einer, ich brauche keine Tüte-Typ?
1: Ich habe also genug Einkaufstaschen im Auto. Mhm. Und dann denke ich mir, ich brauche ja bloß kurz eine Sache.
0: Und trägt dann 5 Minuten wie so ein Zirkusartist.
1: Genau.
0: 47 Stück aus dem Auto.
1: Genau. Also das passiert mir regelmäßig. Und dann denke ich mir mal, warum hast du nicht einfach die Tasche genommen oder einen Einkaufswagen?
0: Ja.
1: Ja, das ist leider so. Und vor allem, wenn man hungrig einkaufen geht.
0: Ja, das ist schon, da freut sich jeder Supermarktbetreiber. Ja. Wenn man hungrig einkaufen geht, das ist schon, das ist ja nachgewiesen, dann ist es wirklich teurer.
1: Also, ja, klar.
0: Nicht die Preise an sich teurer, aber du hast auf das Appetit und das, ach, das könnte man auch
1: und,
0: noch.
1: Und das dann. Und das kauft man dann auch alles.
0: Oh, das kauft man dann, genau.
1: Ja.
0: Da steht man an der Kasse mit so, ich wollte nur einen Artikel kurz, ich wollte nur eine Milch noch. Da kommt mit 3 Tüten raus am Endeffekt. Genau.
1: Und das meistens nicht mit den tollen Sachen.
0: Ja, genau. Und die Milch hast du vergessen.
1: Genau.
0: Ist wie bei Ikea. Ach, lass uns doch noch.
1: Nur kurz.
0: Lass uns kurz was essen gehen oben.
1: Ja, genau.
0: Köttbullar und dann fertig. Mhm. Lass uns was essen gehen.
1: So. Genau.
0: Wie gehst du raus? Stehst du vom Kofferraum, spielst Tee durch, um alles reinzukriegen.
1: Und dann noch die obligatorischen Teelichter.
0: Oh, okay. Ja. Aber gut, das ist halt so.
1: Ja.
0: Aber kennst du die Leute, die das Obst testen im Supermarkt?
1: Schon gesehen mache ich selber nicht, muss ich sagen. Du?
0: Also, ich erwische mich ab und zu schon. So eine Melone mal abzuklopfen.
1: Ja, das schon, also, natürlich. Ich dachte so, die Trauben ab.
0: Ich frag mich immer, Schoto, was erwartest du? Hallo, herein?
1: Nein, ich mache mich vorher immer schlau, auf was ich achten muss bei einer Melone.
0: Das da wäre?
1: Die muss so bestimmt klingen. Also, ich glaube nicht ganz hohl, eher so dumpf. Oder kann es auch sein, dass ich es verwechsel. Oder auch genau mit der Ananas. Da gibt es ja auch so Merkmale, auf die man achten muss, um zu sehen, ob die reif ist.
0: Okay.
1: Ja.
0: Aber wenn ich jetzt so klopfe. Okay.
1: Wird dir nicht niemand antworten?
0: Würde mir niemand antworten und ich bin danach trotzdem nicht schlauer. Aber ich sehe natürlich extrem gebildet aus.
1: Unglaublich. Also, als ob du voll die Ahnung hättest.
0: Entschuldigung, könnten Sie meine Melone auch kurz klopfen? Danke. Das sieht zumindest so aus, wenn ich Ahnung hätte.
1: Ja, genau, zumindest.
0: Und zu Hause machst du es nicht auf.
1: Okay.
0: Oh, ich dachte, die wäre rot drin. Gibt es hier mit vom Eisenkannen? Komisch. Also voll daneben gelegen sozusagen. Aber, ja.
1: Nee, Avocados natürlich. Wenn man die gleich essen möchte zu Hause, gucke ich natürlich schon, dass ich ein bisschen weicher erwische.
0: Ah, okay.
1: Das mache ich schon.
0: Ja, erstmal so die Pfirsiche testen.
1: Okay, der ist reif.
0: Dann das Loch wieder nach unten für den nächsten Kunden. Ja, oder nicht? Oder?
1: ein bisschen zart fühlen, da gehe ich dann natürlich schon dran.
0: Also mein Endgegner ist ja meistens der Pfandautomat.
1: Ja.
0: Na, wenn
1: da hast so, die so Flasche rein. Von dem Discounter, dieses Produkt führen wir nicht.
0: Genau, nicht im Sortiment. Genau. Oder das vielleicht, heißt das so eine Petette-Fleisch. Ja. Wenn du sagst, ich trinke die jetzt aus, dann ist sie ja manchmal so.
1: So,
0: dann stehst du so. Weißt du, du hast 100 Flaschen und dann stehst du da Samstagmorgen um 9, zur Lieblingseinkaufszeit, und fängst an, die Flaschen aufzublasen. Damit der dumme Pfandautomat diese Flasche liest. Ja. Kennst du?
1: Ja, natürlich. Klar.
0: Das sind doch Dinge, wo man sagt, da fühlt man sich doch. Jetzt die anderen beobachten und sagen, ach, guck mal an.
1: Oder? Wie hoch gehst du morgens immer? 9 Uhr?
0: Im okay. Menschen und im Rewe, wenn es sich lohnt.
1: Kann ich mal um 9 Uhr vorbeischauen.
0: Aber das sind so Dinge, wo du sagst, das ist so.
1: Muss nicht sein.
0: Na, dann schiebst du die Flasche rein. Flaschenboden zuerst. Der Automat ist hart. Wieder raus, rein. So. Sicherheitskennzeichen nicht erkannt. Du erfüllst mich doch. Du schiebst es schon so, dass der Scanner direkt.
1: Ja.
0: Ja. Das ist mein Endgegner. Das. Und weißt du, es gibt ja auch, wie man Senioren. Oh, jetzt möchte ich nichts Falsches sagen, nicht falsch verstehen da draußen. Wie man Senioren zum Sport überreden kann. Oder wie man es wieder jung kriegt. Gibt es einen einzigen Satz im Supermarkt?
1: Kasse 1 öffnet?
0: Ja, genau, Kasse 1 öffnet. So schnell hast du noch keinen Rentner laufen sehen, um dort mit seinem Wagen an der Kasse 1 zu kommen.
1: Das sind aber die als erstes schreien.
0: Ja,
1: genau. Kann man eine Kasse aufmachen?
0: Genau. Aber ist das so.
1: Ja.
0: Genau. Kasse 1 öffnet und dann wird gerannt. Oh. Aber gut, wir werden irgendwann auch mal alt, aber nicht so alt. Nicht so alt. Bist du eigentlich jemand, der es gern selber kassiert?
1: Ja.
0: Also dieses selber abscannen?
1: Finde ich super.
0: Findest du super? Ja. Warum?
1: Weil da ist meistens nichts los.
0: Ist billiger. Ich spare bei jedem Einkauf mindestens 50%. Wir haben früher 100 Euro pro Woche gekauft für einen Einkauf. Jetzt zahlen wir nur noch 40. Seitdem wir selber scannen.
1: Du bist phänomenal.
0: Falls ihr die Adressdaten braucht, einfach mal bei uns im Sender melden.
1: Kaum stimme ich hier nicht in so ein falsches Licht.
0: Nein, du hast gesagt, du scannst selber.
1: Aber da, ja, ich scanne selber. Und ich finde es super, weil da nicht so viel los ist. Keine lange Schlange. Und ja, ich finde es gut.
0: Also bis zu einem gewissen Maß finde ich es auch gut. Aber wenn es dann so schwierig wird. Also wenn du dann so einen Mitarbeiter rufen, Knopf drücken musst, dann sagst du,
1: das ist natürlich schon. Ja, das ist so. Oder wenn du so eine Kontrolle, wird ja ab und zu so Stichkontrollen durchgeführt. Und dann muss man natürlich halt auch mal ein bisschen warten. Aber ich finde es trotzdem gut.
0: Aber im Endeffekt nimmst du jemanden den Arbeitsplatz weg.
1: Ja.
0: Und du bezahlst dann noch dafür, dass du selber arbeiten darfst.
1: Ja.
0: Also wenn du es mal so siehst. Also.
1: Ja, gut. Aber wir sprechen ja hier nicht von
0: Schulden. Aber das Piepsen ist so schön.
1: Genau. Und 10-mal draufdrücken.
0: Ja, oh, das ist so toll, das ist so toll, das ist so toll. Aber, ja. Also von dir selbst, ja, also bis zu 5 Artikel oder so mache ich es auch gerne selber, aber danach nee.
1: Nee, wenn ich natürlich jetzt bloß bei Pfandflaschen oder bei den Flaschen ist es ja dann oftmals so, dass man dann immer angeben muss, ein Gebinde oder ein Einzelnes. Oder wenn es Obst ist oder so, dann gehe ich auch ganz normal zu den Kassierer. Ja. Aber wenn ich bloß so 2-3 Artikel habe, gehe ich gerne dahin.
0: Ja. 2 Artikel im Korb, einer auf dem Pfand. Schon gespart. Wir sind im Schwabenlande, ne? Aber ja gut, das ist ja okay. Und kennst du eigentlich schon das Gefühl von früher? Also früher war es so 84,76 € und der Einkaufswagen war voll. Mhm. Heute zahlst du 84,72 € sagst.
1: Und was esse ich morgen?
0: Für was? Wie ist so noch das Datum mit drin oder was hast du abkassiert? Also ist ja wirklich irgendwie so, man hat zumindest das Gefühl, oder?
1: Es ist schon teuer geworden, klar.
0: Also da.
1: Doch, da bekommt man nicht mehr so viel für sein Geld.
0: Ja, das ist vor allem die Lebkuchen, weißt du, aber die Lebkuchen sind ja extremst teuer geworden. Man kann die sich ja auch gar nicht so.
1: So eins nach dem anderen reinschieben, man muss ja ein bisschen genießen.
0: Man muss ein bisschen genießen, genau. Also da, willst du einen haben?
1: Nee, danke.
0: Hättest du sogar gratis gekriegt, also.
1: Ausnahmsweise.
0: Genau, ausnahmsweise hättest du den gratis gekriegt. Bist du eigentlich jemand, der nach Einkaufszetteln kauft, oder?
1: Ja, Also die wichtigsten Sachen muss ich mir aufschreiben, weil die habe ich dann definitiv nicht eingekauft, wenn ich sie immer nicht aufgeschrieben hätte.
0: Okay. Also. Und den Einkaufszettel hast du immer bei dir oder hast du das in der App?
1: Nee, ich bin noch oldschool.
0: Oh Gott, da wird er bei mir immer am Küchentisch liegen.
1: Echt? Nee.
0: Ja. Also ich bin froh, dass ich das in der App drin habe. Aber das wird ich nicht hinkriegen.
1: Nee, das funktioniert noch. Ab und zu bleibt er dann zu Hause liegen, dann muss ich anrufen, zu Hause schickt mir den mal bitte.
0: Mach mal bitte Foto, schick mir WhatsApp.
1: Fotografier mal ab bitte und schick mal.
0: Also wir gehen langsam schon, 50% diesen digitalen Weg auch in eurem Haushalt. Ja, wird doch langsam.
1: Bisschen, ja.
0: Wird doch langsam.
1: Genau.
0: Gut, Adventskalender hast du schon gekauft für mich?
1: Für dich? verrate ich doch jetzt nicht.
0: Wie?
1: Ob ich schon einen für dich habe?
0: Okay. So, mal, letzte Frage noch, dann hören wir auf mit dem Thema Supermarkt. Hast du dich schon mit der Logik vom Supermarkt, von dem Einkaufsverhalten, also von dem Aufbau des Supermarktes überlegt? Zuerst holst du dir die leckeren Weintrauben in der Plastiktüte. Und dann holst du dir das Brot. Und dann holst du dir die Eier. Und dann holst du dir das 12-Pack Milch. Und die Getränke. So. Also erstmal das, was unten drunter ist, was schön weich ist.
1: Ja, bestimmt. Und genau. Also, und den schweren Sprudel dann oben drauf. Oder man packt dann vorher schon so, wenn man weiß, es kommt
0: ein Sprudel rein. Ach, jetzt kommt wieder die Tetris-Sache. Das ist der Unterschied zwischen mir und dir, ne? Früher.
1: Nein, geh einmal mit meinem Mann einkaufen. Der erzählt dir das und erklärt dir das alles.
0: Echt?
1: Ja, also wir verstehen uns da nicht immer so gut beim Einkaufen. Er geht meistens auch immer alleine.
0: Ah, okay. Gut, du hast halt, kannst du Geschirrspüle wohl einmal ausräumen. Das ist eh dein Steckenpferd so gewesen. Da, ja. Aber, also selber einkaufen. Ja, mache ich schon. Aber wenn ich was mitbringen soll, dann will ich da nicht Joghurt lesen. Da will ich auch nicht lesen Shampoo. Da will ich lesen Erdbeerjoghurt.
1: Die und die Marke.
0: Genau.
1: Okay.
0: Das bringt ja eh das Falsche.
1: Ja, grundsätzlich.
0: Ja. Und wenn es um Damen Hygieneartikel geht, das holen wir nächste Woche, ne? Also da frage ich das mal nicht nach. Entschuldigen Sie, ich bräuchte, also nicht ich, aber ich soll, also ich weiß jetzt nicht, also von der Größe XS und XXXL.

0: richtigen Musik zum Einschlafen, oder? So richtig, wenn man gerade mit seiner Freundin so am Kuscheln ist.
1: Ja, genau. Bing.
0: Also wir geben euch halt, meine Herren, wir geben euch den Takt vor, ne? Nicht aus dem Takt kommen, immer ruhig.
1: Wie lang geht das Lied?
0: Ja, 3/7.
1: Sportlich.
0: Wieso? Bist du andere Zeiten gewöhnt?
1: Okay, was für ein Lied kommt denn jetzt?
0: Wieso? Welche Zeiten bist du denn gewöhnt?
1: Du, es war heute unglaublich tolles Wetter heute, oder?
0: Ja, okay. Ich hab schon verstanden. Kaum schreibt man mal 2 Lebkuchen. Ja, also wir wollten das eigentlich nicht spielen. Also wir hatten uns vorgenommen, das nicht zu spielen. Aber wir haben es dann doch gemacht. Ich denke mal so um 18.12 Uhr, um 23.32 Uhr kann man das mal spielen. So, ihr hört die Sunway, ihr hört die 90s Battle Beats. Genau, am Freitagabend. Genau. Oh, irgendwie bin ich gerade eben raus. Bin irgendwie gerade ein bisschen durch.
1: Unterzuckert. Nimm einen Lebkuchen.
0: Ja, das Problem ist ja, die kleben dann immer so ein bisschen.
1: Auf der kaputten Zunge.
0: Genau. Und dann bist du mit Schokolade und dann sieht der Arbeitsplatz aus voller. Ja, aber gut. Die halbe Stunde kriegen wir noch hin. Du, kurze Frage noch. Du hast ein Lied mitgebracht, was wir auf unsere 90s Battle Beats Playlist setzen. Mhm. So, wie lautet das? Jetzt guckt sie mal, wie die Kurve blitzt. Hä?
1: Du,
0: was willst du jetzt von mir?
1: Jetzt hast du mich gerade total überrumpelt.
0: Aber du erinnerst dich noch daran, das letzte Mal?
1: Ja.
0: Wo du hier warst? Du warst ja schon mal hier, ne?
1: Ich war schon mal hier.
0: Warst du schon mal in der Sendung hier? Psst. Dann hast du auch schon mal
1: ein Lied
0: drauf. Denk nach. Ach, du denkst nach, okay. Du denkst nach?
1: Wie hieß das Lied?
0: Warte.
1: Wie hieß das Lied? Ah, warte. Es ist echt schlimm.
0: Wie lange brauchst du noch, oder?
1: Ich brauch noch. Ich komme nicht mehr drauf.
0: Echt? So schlimm?
1: Ja, so schlimm.
0: Hey, also, wie hieß das Lied? Also ich will nicht alt werden. Wenn das dann wirklich so losgeht. Alter Schwede. Das ist krass.
1: Nein, ich komme nicht drauf.
0: Brauchst du noch Zeit, oder?
1: Ich brauche noch. Kannst du nicht so schauen, was wir beim letzten Mal hatten?
0: Ja, das nützt ja nichts, weil das Lied ist ja schon drauf. Also das kriege ich ja nicht schon mal drauf, da so.
1: Wie komme ich da jetzt drauf, wie das heißt? Dann lass doch einfach mal ein anderes laufen und ich überlege dann nochmal.
0: Okay. Also, so, was hättest du denn gern? Eins aus deinem Großjahr?
1: Mhm. Okay. Ja.
0: Melosaurus, Chirpy Chirpy Gypsy. Das wäre fies, oder?
1: Ja. Weißt du noch, wie es
0: ist? Das sind ja schon die Oldies von den Oldies. Also wir spielen ja schon Oldies, weil Oldies sind ja ab 30 Jahren. Und 90er sind Oldies, haben wir ja schon vorhin festgestellt. Mhm. Aber das sind ja die Oldies von den Oldies. Das sind die Ur-Oldies.
1: Ja, also ich muss jetzt gehen, wenn mein Bus fährt.
0: Also wenn hier im Blaubeuren um 23.36 Uhr überhaupt noch ein Bus.
1: Der Seniorenbus.
0: Das können wir nicht zu Ende spielen.
1: Nee, die meinen ja, es sind falschen Sender.
0: Also,
1: ich weiß aber trotzdem nicht mehr, welches Lied ich toll fand.
0: Also, wir sind ja hier nicht bei SWR irgendwas, 4 oder so. Also, wenn, dann spielen wir ja richtige Musik, oder?
1: Ja. Auch toll.
0: Auch toll. Komm, wir sind ja älter. Das ist 1972. Das hat sich so.
1: Hallo?
0: In Mexiko.
1: Ich ja, bin nicht 72. Okay.
0: Nein.
1: Mach mich jetzt nicht noch älter, als ich eh schon bin.
0: Wann bist du geboren?
1: 73. Oh. Das ist eine Jahr, hallo?
0: Ich rede nicht von deinem Alter, ich rede von deinem Geburtsjahr.
1: Okay. Time to say goodbye.
0: Okay, jetzt kommen wir zur richtigen Musik. So, jetzt, bis ich was dann wach werden. Erste Westernland.

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0: Schicklinge, kurz vor Mitternacht aus deinem Radio, warum du uns schon magst.
1: Bitte? Ich bin bitte, schon hier
0: im Schlaf. Sie ist wieder schon wieder eingeschlafen. Man muss sich anklopfen, wie es wieder angeht. Weißt du? Alter Schwede. Also, so alt wie du will ich nicht mehr. Also, da ist schon eine rote Lampe an, die ist 50 cm von ihr entfernt. So, also, eine Signallampe, die dann, wenn die Mikros an sind, angeht. Und dann geht die Musik im Studio aus. Also, es verändert sich irgendetwas. Also, nein, man hört die ganze Zeit Musik. Und es ist dunkel. Und auf einmal wird es ruhig. Und eine rote Lampe funzelt einem ins Gesicht. Und man überlegt dann die ganze Zeit: rote Lampe. Schönes Rot.
1: Aber ich könnte ja jetzt sagen, ich habe es gar nicht verstanden. Du hast so gelispelt.
0: Boah. Du brauchst jetzt nicht mit jemandem mit Handicap, ne? Also nur weil du eingeschlafen bist.
1: Nochmal nachtreten.
0: Aus dem kühle ich ja schon. Ich habe nicht mal Cola getrunken. Was weh tut. Ich wasche mich hier mit Wasser. Also, ich trinke hier Wasser, mit dem, was ich sonst wasche. So, wir kommen jetzt einfach mal zum Highlight der Woche. Und da hast du uns was mitgebracht.
1: Und zwar Nirvana. Von Nirvana, Smells Like Teen Spirit.
0: Okay, also Highlight der Woche meinen wir natürlich unsere 90s Battle Beats Playlist bei Spotify, die ihr abonnieren dürft und könnt, wo wir Lieder raufschmeißen, die irgendwie was mit irgendwie uns zu tun haben. So, was hat es mit dir zu tun?
1: Ich fand das Lied toll, super. Das, ja, habe ich absolut gefeiert.
0: Damals noch, wo du es verstanden noch. Hast? Aber da brauchst du kein Hörgerät mehr, ne? Nee. Das geht noch ohne.
1: Und das, wie gesagt, das ist auch die Nachbarschafts.
0: Liebe. Also jetzt schön laut, schön laut, so dass der Nachbar die Möglichkeit hat, immer schön im Takt mit dem Riesen von unten. Und ja, nur warm, Leute.

0: Hörst du mich? Hallo? Hallo?
1: Hallo? Geniales Lied.
0: 8:12 Uhr. Alter Schwede, was war das?
1: Tja, nichts, also, nichts für dein junges Alter.
0: Nichts, genau, genau. Oh, jetzt schleimt es aber ganz schön. Alter Schwede, nichts für mein...
1: Schlümpfe oder was? Ich hasse dich.
0: Schlümpfe?
1: Schlümpfe.
0: Möchtest du die Schlümpfe hören? Was hättest du denn? Schlumpf-Cowboy-Show oder was hättest du denn gehabt? Wir hätten da vieles im Angebot. Oder die Gummibärenbande, wenn du möchtest.
1: Ja,
0: ja.
1: War auch meine Kindheit.
0: Ja, das war noch. Mhm. Also die Kinder vom Süderhof.
1: Ja. Ja, habe ich aber, glaube ich, gehabt.
0: Nee, da warst du schon raus.
1: Da war ich schon raus.
0: Da warst du schon lange Mama.
1: Disco.
0: Da warst du schon. So, aber wie komme ich jetzt auf. Ich habe gerade gedacht, wie kommt man von dem Geschrei von Nirvana auf das, was ich euch jetzt spielen möchte? Ist aus dem Musical. Aber ich hab's halt mitgebracht. Das kann ich nicht an, dass du hier so.
1: So Musik.
0: So ein, ja, ich will nicht sagen, Brechdurchfall bringst, aber. Ich hab From Now mitgebracht. Aus The Greatest Showman.
1: Okay.
0: Ist das ganz, ganz ruhig. Mhm. Ist wirklich. Und er kennt jetzt alle. Na, ganz einfach dazu tanzen.
1: Rechts, links, rechts, links.
0: Ich zeig dir den Tanz dann mal. Also auf dem Video. Nicht, also man kann dazu gut tanzen.
1: Okay.
0: Nicht, also man, nicht Mann, also ja. Geschlecht, sondern
1: du.
0: Nein, genau das wollte ich nicht. Nicht ich. Dass du auf falsche Gedanken kommst. So jetzt. From now on.
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0: ich Amor. Ja. Leute, habt ihr vorhin die Frau in dem rosanen Kleid gesehen?
1: Die sah aus wie eine Presswurst.
0: Da kriegt man Appetit.
2: Die fette Kuh.
3: Hast du gesehen? Ich brauche gerade ein bisschen Luft. Also ich habe mitgetanzt, das Lied. Du hast es ja gesehen. Ihr konntet es leider auf der Kamera auch nicht sehen.
4: Ich war echt erstaunt.
3: Also das habe ich
4: so schafft,
3: voll drauf gehabt. Bis auf die eine Szene, da muss ich noch ein bisschen üben, wenn das dann noch so nach hinten
4: Rückenlage.
3: Die Rückenlage. Ja. Aber ansonsten war ich doch super. Voll intakt. Also das würde ich auch jederzeit...
4: Let's Dance.
3: Ja, Let's Dance, genau. Ich hoffe, dass es Annika und Caro ist nicht. Sonst habe ich ein Problem demnächst. So, das waren 90s Battle Beats am heutigen 11. September. Das Ganze mit Shoto und Heike. Deine Revanche gekriegt? Zufrieden mit deiner Revanche, bitte?
4: Ja, wahrscheinlich fallen mir morgen wieder ein paar Sprüche ein.
3: Du musst es dir aufschreiben. Dann musst du dir aufschreiben, wo du sie hingeschrieben hast. Damit das, das ist immer das Problem. Ich schreibe die Scheiße auf. Dann, wo war es denn geblieben? Aber ich hoffe, er hat genauso Spaß wie wir hier im Studio. Und wir wollen jetzt die Lebkuchen noch hermachen, die hier irgendwo rangekommen sind. Und wir wünschen euch ein schönes Wochenende. Und nächste Woche gibt es die 90s Battle Beats mit Caro und Shoto. Ja, ist wieder da. Und dann schauen wir einfach mal. Wir sagen ciao, winke, winke. Bis zum nächsten Mal.